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0: Ja, Rumsbums ist die Woche rum und es ist schon wieder Freitag 16 Uhr. Wir sind hier bei Reflex. Gestern war natürlich die Lübecker Bürgerschaft. Da gibt es natürlich viele Themen, die wir auch ein bisschen aufbereitet haben. Aber ein bisschen wird geschoben. Wir haben nämlich heute zwei Lagen von Studiogästen. Und die erste kann schon mal artig guten Tag sagen. Das ist die liebe Heidi. Heidi, stell dich mal ganz kurz vor.
1: Guten Tag, liebe Hörerinnen und Hörer. Mein Name ist Heidi Menauka. Ich bin die erste Vorsitzende der Lübeck-Hilfe für krebskranke Kinder e.V.
0: Ja, und die Lübeck-Hilfe für krebskranke Kinder, die hat jetzt 40-jähriges Bestehen, und zwar am 14. Juli. Das wird natürlich in irgendeiner Weise wird das begangen, aber was die Leute hauptsächlich machen, das ist helfen. Und sie hat sich auch noch Unterstützung mitgebracht, und zwar ist es der liebe Volker, der stellt sich das auch nochmal vor.
2: Ja, ich bin Volker Krötz, ich arbeite als Diplom-Sozialpädagoge in der Klinik für Kinder- und Jugendmedizin im Bereich der Kinderkrebsstation, der Abteilung Pädiatrische Onkologie und Hämatologie.
0: Ja, und allein die Vokabeln, die lassen ja einige Leute also dann wirklich schon erschauern, muss man also dann wirklich sagen. Das sind zum Teil also irgendwo dann sehr schwierige und auch herzergreifende Situationen, also dann mit denen ihr befasst seid, jetzt schon über 40 Jahre lang. Ihr erzählt uns demnächst jetzt aus eurer Arbeit und darauf freuen wir uns, dass das einfach mal auch in die Öffentlichkeit kommt.

ja geschichtsträchtiges Datum, gestern 25.06.1967 war das die erste weltweite Fernsehübertragung und gespielt haben da John Lennon und seine Freunde die Beatles. Insofern wurde gestern international der Tag der Beatles gefeiert und den müssen wir natürlich ein bisschen mitmachen.

0: Ja, Heidi, Love is all you need. Das hat ja nun so ein bisschen, also dann wirklich auch mit eurer ganzen Arbeit zu tun, ne? Denn man muss also irgendwo dann auch sehr viel Liebe reingeben in das, was ihr macht.
1: Das ist richtig, lieber Harald. Wir verstehen uns, also 1986 hat Edith Carstensen den Vorsitz der Lübeck-Hilfe für krebskranke Kinder e.V. übernommen und hat ihn, wie du siehst, 40 Jahre, drei Vorsitzende hatten wir. Und sie hat angefangen mit Scherenschnitten. Und die zu verkaufen, auch im Heiligen Geist-Hospital, und ist mit ganz kleinen Summen angefangen.
0: Also die Grundidee war also sofort finanzielle Hilfe zu leisten.
1: Sofort finanzielle Hilfe zu leisten, und zwar für die gesamte Familie. Die Aufgabe, die die Lübeck-Hilfe für krebskranke Kinder e.V. hat, das Ganzheitliche zu sehen, die ganze Familie. Das Kind, was erkrankt ist, die Eltern, die Geschwister oder aber auch etwas Großeltern, dass wir sofort und unbürokratisch helfen können.
0: Darüber haben die sich wahrscheinlich auch jahrzehntelang also dann auch wirklich gefreut, weil die vor allen Dingen nicht damit gerechnet haben, dass überhaupt aus irgendeiner Richtung Hilfe kommt. Denn ich kann mir vorstellen, wenn so eine Diagnose in eine Familie einschlägt, sind sie zunächst mal erschüttert.
1: Da sind sie wirklich erschüttert und haben alles andere in Gedanken, aber nicht die Versorgung, die es außerhalb dieses Krankenhauses, dieses Krankenzimmers bedarf. Und da setzen wir an mit unserer Unterstützung, eine Familienunterstützung, die sofort, fast sofort greift, dass also zu Hause geregelt werden kann, dass die Geschwisterkinder betreut wird, versorgt werden, dass die Eltern Fahrtwege, die ja manchmal sehr weit sein können, denn das UKSH nimmt ja nicht nur Lübecker Kinder auf, sondern aus ganz Schleswig-Holstein, Mecklenburg-Vorpommern,

0: Und ja, auch aus Niedersachsen. Und da sind die Fahrtwege, die Kosten, die nicht von den Krankenkassen gedeckt werden, natürlich ein sehr kostenintensives Aufkommen.
1: Wie seid ihr drauf gekommen? Also dann zunächst mal habe ich gedacht, okay, wenn jemand also da nun eine derartige Diagnose nun einfach erhält, dann braucht er also irgendwo dann einfach intensive medizinische Betreuung. Und das ist zunächst einmal also irgendwo dann das Wichtigste. Aber ihr seht neben dieser Betreuung eben auch gleich den gleichen Umkreis. Volker, also da bist du also irgendwo dann auch mit involviert.
2: Ich glaube, um die ganze Situation verstehen zu können, muss man auch nochmal blicken auf die Zeit, als der Verein Lübeck Hilfe für krebskranke Kinder entstanden ist. 1986 kam es zur Vereinsgründung, auch in der Folge ganz vieler gesellschaftlicher Veränderungen. Es war damals eine Politikerin der Grünen, Petra Kelly,
1: Bekannt.
2: die aufgrund eigener Betroffenheit eben in der Familie mit einem krebskranken Geschwisterkind die Erfahrung hatte, wie die Versorgung in den USA eben läuft. Und es war diese Frage, was wird denn hier für die krebskranken Kinder in der Bundesrepublik getan? Und sie hat damals ihre Möglichkeiten, die sie dann eben als Mitglied des Bundestages gehabt hat, genutzt, um ein Modellprogramm anzustoßen und einfach mal zu gucken, wie sieht die Versorgungssituation aus. Und dann hat man festgestellt, dass dort ganz viele Defizite vorhanden sind und dass es dringend erforderlich war, dass man eben die Versorgung der krebskranken Kinder und ihrer Familien verbessert. Und in diesem Maße, dass also seit Anfang der 80er eben das Bewusstsein in der Bundesrepublik sich Bahn gebrochen hat, dass man für diese Kinder etwas tun muss, kam es dann eben zu Vereinsgründungen meistens von betroffenen Eltern, teilweise eben aus Kliniken heraus. Und so war das in Lübeck eben auch, dass man gesagt hat, man will die Situation verbessern, man hat die Chance, die gesetzlichen Vorgaben, die gesellschaftliche Situation ist gut, wollen wir doch mal sehen, was wir da aufbauen können.
1: Heidi, ich gucke hier also ja gerade auf euren Flyer. Ich sehe also hier allein im Vorstandsbereich, also 10 Leute. Es ist ja wirklich ein umfangreiches Netzwerk, was sich dort entwickelt hat. Und vielleicht kannst du uns ein bisschen was drüber erzählen. Also denn sicherlich sind also wirklich auch Qualitäten aus sehr viel unterschiedlichen gesellschaftlichen Bereichen hier gefordert, die hier zusammenwirken müssen.
0: Ja, 10 Mitglieder hat der Vorstand zurzeit, weil im letzten Jahr 2 jüngere Mitglieder sehr, sehr gerne mitarbeiten wollen im Vorstand. Und wie du ja weißt, wir sind nicht mehr die Jüngsten, dass wir da schon langsam aufbauen, die Nachfolge. Es sind betroffene Eltern dabei,
1: Also Eltern, die auf diese Art und Weise eben mit dem Verein auch in Kontakt gekommen sind und haben gesagt, Gott sei Dank, dass es euch gibt und ich würde mich auch gerne engagieren.
0: die also auch ein Kind verloren haben. Oder aber auch, das zum Beispiel in der Nachsorge jetzt ist, weil es die Krebskrankheit überstanden hat. Wir haben also die unterschiedlichsten wirklich Netzwerke jedes einzelnen Vorstandsmitgliedes, was wir auch nutzen und die sich da auch einbringen.
1: Ja, das ist ja wirklich prima und ihr müsst natürlich auch insbesondere eben auch den guten Kontakt zur Klinik haben, den ihr ja mit Sicherheit habt. Und der bei euch im Vorstand, da ist ja auch Professor Dr. Langer, also dann von der Onkologie hier und der ist wahrscheinlich froh, also dann, dass er auch auf euch zurückgreifen kann und euch einbeziehen kann.
0: Das ist nicht nur Professor Langer, der froh ist, sondern viele Eltern melden zurück, danke, dass ihr da wart und macht in der Zeit der größten Not. Aber auch das Klinikum selber, die Ärzte, die dort arbeiten und das Pflegepersonal, die bei uns auf kürzestem Wege all das beantragen können, was vom UKSH im Budget nicht drin ist oder auch ewig lange dauern würde der Bewilligung.
1: Also das, wo Deutschland also im Moment droht, gegen die Wand zu fahren, das ist bei euch nicht so. Keine Bürokratie, sondern hier geht also irgendwo dann einfach wirklich jetzt mal das vernünftige Wort nach dem Motto, also dann, das brauchen wir, da wird nicht lange also irgendwo dann hinterfragt, da wird nicht lange geprüft, da werden keine EU-Verordnungen übergangen, sondern das geht also irgendwo dann in der Hilfe gleich los, Volker, ne? Ist so.
2: Ja, ja. Es ist unbürokratisch. Hilfe wird unbürokratisch geleistet. Das heißt aber nicht, dass eben erstmal sämtliche Mittel, sämtliche öffentlichen Gelder, die für Leistungen eben zur Verfügung stehen, ob das jetzt Krankenversicherungsleistungen, Krankenkassenleistungen sind oder Bereiche Sozialhilfe, Einwilligungshilfe, wie auch immer. Das wird alles natürlich erst alles vorher geprüft und die Lübeck-Hilfe setzt dann ein, wenn es dort keine Möglichkeiten mehr gibt.
1: Ja, natürlich. Das wird das, was den Leuten zusteht, also das sollen sie also irgendwo auch erhalten. Aber in dem Moment, wo also wirklich dann zum Beispiel Krankenkassen also irgendwo dann mal rumzicken oder irgendein Bereich nicht richtig greift oder es einfach Schwierigkeiten gibt, da könnt ihr überbrücken.
0: Ein großes Wort ist hier Anschubfinanzierung. Bis Krankenkassen entscheiden. Der Apparat ist sehr, sehr lang. Unsere Kinder haben vieles, nur keine Zeit in den meisten Fällen. Und da treten wir in Vorleistung und warten dann die Antwort der Krankenkasse ab und die dann rückwirkend das Ganze wieder für sich übernimmt.
1: Kommen wir mal also irgendwo dann auf euren Unterstützerkreis zu sprechen. Aber ich glaube, also dann wir schalten mal ein klein bisschen Musik dann dazwischen. Aber ihr könnt euch ein bisschen mal also überlegen. Es werden sehr viele Mittel gebraucht. Bei dieser Angelegenheit sind aber auch sehr viele Leute bereit, also dann einfach mal ihre Taschen zu öffnen und auch etwas zu geben. Und da könnt ihr euch also dann umfangreich jetzt auch mal bei den Sponsoren bedanken. Wir machen ein klein bisschen Musik. Auch passend, es ist auch wieder ein Titel mit Love, und zwar Caravan of Love.

0: Das ist so ein schönes Motto, Heidi. Ne? Join the caravan. Ne? Macht also einfach mit hier, also irgendwann auch bei uns. Beteiligt euch und tut also wirklich Gutes. Ich glaube, das haben also irgendwo dann auch viele gehört. Und ich glaube, also dann ihr habt auch viele Organisationen, die sich dann auch mal bei euch beteiligen. Also dann tut das gerne mal einigen danken.
1: Ja, natürlich nicht im Einzelnen, sondern ich danke vor allen Dingen erstmal unseren Mitgliedern, die wir haben. Jahresbeitrag,
0: wie viel hast du eigentlich?
1: Jahresbeitrag 26 Euro und zurzeit sind wir bei knapp 600 Mitgliedern.
0: Das ist ja schon ganz schön.
1: Es schwankt, wie überall, ja. Weil ja die Gründer, die in der Gründungszeit dabei waren, natürlich schon sehr viel älter sind. Also wir speisen uns aus den Mitgliederbeiträgen, dann kommen besondere Anlässe. Viele möchten zum Geburtstag, zu irgendwelchen Anlässen, die sie in der Familie haben, keine Geschenke mehr und möchten das dann für uns spenden.
0: Das ist ja auch sehr sinnvoll. Also nämlich viele Leute sind also mit Sachen also dann wirklich gesättigt und ja. Eigentlich also dann in der Wahrheit ganz zufrieden. Und wenn es dann heißt, okay, also beteiligt euch also wirklich an einer guten Sache, finde ich eine tolle Idee.
1: Ein großer Beitrag kommt auch immer aus Bußgeldern. Jetzt nicht die, die ich verursacht habe, weil ich falsch gefahren bin, sondern die Gerichte Oldenburg in Schleswig-Holstein, wenn sie jemanden verurteilen zu einer Geldstrafe.
0: Ja.
1: Können sie aus einer Liste aussuchen, wen sie unterstützen und das sind dann auch wir.
0: Da seid ihr also in guter Gesellschaft, der Gesellschaft zur Rettung Schiffbrüchiger und ähnlichen Geschichten. Ja. Ne? Also das ist klar.
1: Mhm. Und die wechseln da auch ab, dass jeder mal drankommt. Mhm. Besonders stolz bin ich aber auf unsere Schulen in Schleswig-Holstein im näheren Umkreis. Es gibt Grundschulklassen, Realschulklassen, Gymnasien oder auch Berufsschulen, die das Projekt Kinderkrebs in der Schule haben und dann kommen und sagen, wir haben gesammelt für euch. Ja. Und wenn ich mich dann mit denen unterhalte, es gibt also immer auch eine Übergabe, wenn wir uns mit denen unterhalten, sind die so gut informiert und haben das mit so viel Herz veranstaltet, dass man da richtig stolz drauf sein kann.
0: Das hört sich auch richtig toll an.
1: Ist es auch. Das ist es auch. Mhm. Ja, viele Firmen. Dann gibt es natürlich jetzt gerade im Sommer sehr viele Großveranstaltungen. Mhm. Zum Beispiel in Grömitz. Zwei Großveranstaltungen, wo aus der Erfahrung des krebskranken Kindes ein Riesenevent geworden ist im Bereich des Fußballs. Oder aber auch die Polizei veranstaltet Beachvolleyball schon seit ganz, ganz vielen Jahren zu unseren Gunsten. Und da sind wir natürlich stolz auf diese Langzeitspender, die uns da auch die Sicherheit geben, dass wir Gutes weitergeben können.
0: Was mich nochmal interessieren würde, ihr engagiert euch nun ja so viel, also wirklich dann auch für diese Kinder. Lernt ihr auch diese Kinder unter Umständen jetzt auch einmal persönlich kennen? Macht ihr also dann vielleicht Besuche, also dann auch in der Klinik? Volker, du bist an der Klinik, also dann wirklich näher dran. Wie ist das also irgendwo dann einfach so im Kontakt mit den Kindern?
2: Das ist schon so, das ist das Angenehme eben auch an der Zusammenarbeit mit der Lübeck-Hilfe für krebskranke Kinder, die sich eben auch als Förderverein verstehen, die die Arbeit, die wir in der Klinik machen, eben unterstützen möchten, aber das im Hintergrund tut. Und das ist so etwas, wo ich immer manchmal auch eben Heidi dann eben sage, also tue Gutes und rede darüber, ist bei der Lübeck-Hilfe, kommt das so selten vor, dass man, also die ganz bescheiden im Hintergrund eben dann sind und eben das, was sie Gutes tun, eben im Verborgenen machen, dass sich zwar die Familien erfahren das und ich bin ja auch nur der Vermittler von Hilfen, also ich kann nur der Lübeck-Hilfe danken, dass sie uns in der Klinik eben so stark unterstützt und ich kann aber dann also wirklich nur über Heidi Minorca eben den ganzen Spendern danken und ihnen sagen, dass eben jeder Euro, den wir für unsere Familien ausgeben, für die Arbeit, für die Versorgung ausgeben, eben jeder Euro kommt zu 100% eben bei uns an. Und das ist eben etwas, muss man ganz sagen, das ist nicht eine notwendige Hilfe, sondern ich sage immer eine notwendende Hilfe auf allen Ebenen. Wir könnten ohne die Lübbeckhilfe für krebskranke Kinder, könnten wir die Arbeit nicht machen, wie wir sie wollen. Wir arbeiten familienorientiert, das heißt, wir haben die ganze Familie im Blick, wir haben die Eltern im Blick, wir haben die Geschwister im Blick, wir haben die kranken Kinder im Blick, wir wollen die ganze Familie betreuen. Und das ist eben so der Bereich, in dem die Lübbeckhilfe uns eben ganz großartig unterstützt. Und da auch nochmal mein Dank eben an alle Spender, ob es das Konfirmationsgeschenk einer Konfirmandin ist, die mit 14 Jahren eben ihr Sparschwein, was sie auf der Konfirmation aufgestellt hat, bei der Lübbeckhilfe vorbeibringt. Oder super. Eben ein Großspender, der dann eben sagt, ich gebe das in den Topf hinein, ich weiß, damit wird Gutes getan. Also auch von meiner Seite her nochmal als der Vermittler herzlichen Dank.
0: Gleich bist du nochmal dran, Heidi, muss aber auf bei der Gelegenheit gleich noch sagen, 14. Juli, natürlich für euch ein ganz besonderes Datum. Macht ihr denn in irgendeiner Weise was Besonderes? Trefft ihr euch? Gibt es also irgendwie so etwas, wie man heute so schön sagt, also wie ein Memory-Event?
1: Ja, natürlich gibt es das. Wir haben in den Media-Docs uns eingemietet. Es gibt eine Gästeliste. Wir haben alle Mitglieder natürlich eingeladen. Und wir haben unsere Sponsoren eingeladen. Ich nenne sie Sponsoren, unsere Spender eingeladen und wir werden uns dort am 14. Juli treffen.
0: Das ist also irgendwo dann noch ein schöner Abschluss der Geschichte. Ich gucke also hier mal aus dem Studiofenster, denn die nächsten Gäste, die sitzen also wirklich dann bereits auf dem Sessel. Das ist klar. Ist es etwas, was ihr noch unbedingt jetzt loswerden möchtet?
1: Ja, ich wollte noch ein Beispiel loswerden, weil Volker gerade angefangen hat zu erzählen, das junge Mädchen, was seine Kindheitstraum Barbie aufgelöst hat, hat es verkauft und ist mit dem Betrag zu mir gekommen und hat gesagt, das ist für die Kinder, denen es nicht so gut geht.
0: Ja, dann kann man also irgendwo dann weiter nichts zu sagen. Und es ist also irgendwo dann so, Heidi, wenn man so etwas hört, bei all dem Mist, den man also wirklich heutzutage also in die Ohren geschüttet kriegt, also dann auch in den Nachrichten und all so einem Kram, sind das also dann wirklich mal richtig positive Dinge. Nicht? Die wirklich normalerweise also im Betrieb untergehen, aber Volker, sollten sie nicht untergehen, sondern da wollen wir mal richtig sagen, das ist gut.
2: Ja, danke ich sehr.
1: Dankeschön.
0: Gut, alles klar. Dann wünsche ich euch also irgendwo dann auch für eure Feierlichkeiten zum 40. und dann Ganzen also irgendwo dann, ja, euren guten Taten also dann auch weiterhin also wirklich dann viel Erfolg und schönen Dank, dass ihr hier bei uns im Studio wart. Ich kündige mit der Musik schon mal die nächsten an und zwar haben wir hier jetzt Toto und es geht nach Afrika.
1: Wow, ja.

0: fliegender Wechsel hier im Studio. Und zwar unsere neuen Gäste haben Platz genommen. Und da haben wir die Johanna, die kann sich gleich schon mal vorstellen.
1: Ich bin Johanna, ich bin die erste Vorsitzende der Lübeck Pop Symphonics.
0: Ja, und die haben demnächst ein tolles Konzert. Da müssen wir darauf hinweisen. Und sie hat natürlich den mitgebracht, den alle Welt nur als Wolle kennt.
2: Ja, genau, Wolfram Schmidt. Und ich bin für die Presse zuständig.
0: Und das macht er also irgendwo dann sowas von total professionell. Und wenn man ihn einmal im Nacken hat, dann wird man ihn nicht los, bis er die Sendung also dann wirklich ja, auch organisiert hat. Johanna, verrate gleich mal, wer sitzt bei euch bei Toto hier bei dem Stück? Das spielt ihr auch. Wer sitzt da am Schlagzeug?
1: Am Schlagzeug sitzt unser Drummer Cheyenne und der freut sich, glaube ich, auf die Kicks ganz besonders.
0: Also er hat ja, tritt in riesen Fußstapfen, immerhin in die von Jeff Porcaro. Den hören wir jetzt gleich nochmal ausklingen.

0: Also er muss Jeff Porcaro nicht so weit imitieren, dass er also wirklich ständig eine Zigarette im Mund hat.
1: Ich hoffe nicht, nein.
0: Das muss nicht sein, aber ich glaube, also dann die Schläge, die hat er also dann auch richtig geübt. Ich freue mich also dann bereits also auf eure ganze Performance dort. Erzähl doch noch mal ein bisschen mehr darüber.
1: Also für die, die uns noch nicht kennen, wir sind die Lübeck Pop Symphonics. Wir sind ein Ensemble aus Orchester, Chor und Band. Und wir spielen eigentlich alles außer Klassik. Also man denkt ja beim Orchester eigentlich eher an Klassik, aber genau das machen wir nicht, sondern wir machen Pop, wie es im Namen steht, aber auch Musicals, Filmmusik, Rock, genau, und alles immer zu einem gewissen Thema. Und dieses Jahr oder dieses Semester ist das Thema 80er Jahre und deswegen auch Toto.
0: Hat mich sofort wirklich angefixt, muss ich sagen. Also 80er Jahre, da gehen einem also wirklich so viele Sachen durch den Kopf. Ihr habt ja immer so ein bisschen so einen Rahmen, also den ihr bildet, und den Rahmen, den füllt ihr eigentlich immer ziemlich gut aus. Also das Ganze, das ist natürlich im Bereich des Pop, aber da ist eben Musical, Film, alles Mögliche mit drin.
1: Ganz genau. Und unser Dirigent und auch musikalischer Leiter Martin Herrmann, der stellt dieses Programm zusammen. Und wir selber wissen häufig auch gar nicht so genau, was kommt, außer wenn die Noten da sind, da sehen wir es dann. Und das füllt sich eben bis zum Konzert übers Semester. Und wir sind immer ganz gespannt, wie das dann auch am Ende auf der Bühne klingt.
0: Wolle, bist du auch immer überrascht, also wenn er mit seinen Ideen dann kommt, oder tragt ihr alle irgendwie so ein bisschen dazu bei? Also wenn eine Probe ist, dass ihr mal sagt, Mensch, können wir nicht noch mal so ein bisschen, also...
2: Ja, also es gibt viele Überraschungen und auch viele Erinnerungen, vor allem jetzt hier bei den 80s natürlich, dass ich meine, da habe ich Tanzschule zugemacht zu den Songs, die da gespielt werden, und da ich da noch nicht so drin war in der Rock- und Popmusik, sage ich mal, als 14, 15-Jähriger tatsächlich, das gab es bei mir irgendwie gar nicht, kannte ich natürlich nicht die Titel, sondern habe immer nur irgendwie so mitgesummt und dann rumgetanzt, das ist Jive und das ist Cha-Cha und so weiter und so fort. Mhm. Und das kann man jetzt nochmal wieder leben sozusagen, und macht Spaß und mit vielen Überraschungen, klar. Und das auch fürs Publikum vor allem, viele Überraschungen, das ist auch 80er Jahre und das, stimmt ja und so. Das erinnert mir das...
0: Hast du denn die neue Deutsche Welle auch mitgemacht?
2: Meine Geschwister, ja. Habe ich eben gerade Johanna erzählt. Ich habe die rote Platte von Geier Sturzflug, glaube ich, rot war sie, rausgeholt und als vielleicht 8-Jähriger oder 9-Jähriger dann aufgelegt und fand das ganz toll, Bruttosozialprodukt. Freue mich, ist drin in einem der Medleys.
0: Also wir beide kommen. 1, 2, 3. Jetzt wird wieder in die Hände gespuckt. Wir schlürgen das Bruttosozialprodukt. Ja, das war Geier Sturzflug, ne?
2: Wenn früher am Morgen und so weiter, ne?
0: Ja. Ne? Ich habe hier also irgendwo dann auch was kurz auf dem Riemen. Also Peter Schilling, Johanna, ist ein Begriff.
1: Ja.
0: Ich habe hier die WM-Version. Komm, sei vorsichtig.

0: Ja, das war die Stadion-Kurzversion. Wolle, wie hat also dieses längst abgemeldete Stück das eigentlich in die Stadien geschafft?
1: Ja, ich glaube, es ist ein paar Jahre her wieder, ne? Vor, weiß nicht, letzte EM vielleicht, WM?
0: Ja, also irgendwann war es plötzlich da.
1: War wieder da und läuft. Also ist ja auch, das Video vor allem kann ich empfehlen dazu. Das Originalvideo ist auch sehr witzig. Zeige ich immer wieder mal, wenn es sich ergibt. Keine Ahnung, wie sie das gemacht haben, dass das da wieder war. Ich habe es auch mitgekriegt. Nicht im Stadion leider.
0: Ja, gestern haben wir es ja leider nur einmal gehört, ne?
1: Tja. Echt. Wir hören es auch vielleicht nur noch einmal.
0: Ja, wer weiß das. Es ist immer so wirklich dann das Drama. Also dann Deutschland, also dann sucht erstmal nach einem Heilsbringer. Wenn einer drei Tore schießt, ist er einer. Und wenn er im nächsten Spiel dann keins mehr schießt, dann ist also irgendwann wieder alles im Eimer. Also meine Güte nochmal. Also ne, wir werden mal sehen, also wie sich die ganze Sache dann fortsetzt. Na, aber auf alle Fälle, erzähl mal, Johanna, ihr habt also wirklich zwei tolle Aufführungen. Ihr kennt ja nun also mittlerweile dann alle Seele. Und ich muss sagen, eine ganz besondere Atmosphäre war immer im Audimax. Wenn ihr also den da gespielt habt, da musstet ihr nämlich übereinander sitzen und habt übereinander gespielt. Und dann saßen also wirklich die Zuschauer also übereinander, also zum Teil also auch zwei Leute auf einem Sitz, weil ihr also so viel reingekriegt habt, also dann wie gerade noch die Feuerwehr erlaubt hat. Und ihr könnt auch die Muck bespielen und alles, aber so richtig zu Hause seid ihr in Travemünde.
2: Ja, also in Travemünde spielen wir zumindest auch sehr oft. Also im Audimax, das ist wahrscheinlich eher unsere Homebase so richtig, aber da sind wir auch froh, dass wir bei dem Wetter nicht eben alle übereinander sitzen und gar nicht auf die Bühne passen. Genau, aber in Travemünde, da spielen wir seit vielen Jahren unsere Benefizkonzerte mit den Lions. Und diesmal ist das nicht mit den Lions in Kooperation. Das machen wir weiterhin, das haben wir aber wieder in den Winter verschoben. Und wir haben jetzt eben ganz lange nach einem Raum gesucht für den Sommer, weil Muck können wir uns nicht jedes Jahr leisten. Und der Schuppen C, wo wir sonst immer gespielt haben, der ist eben leider jetzt geschlossen und nicht mehr offen für Kulturveranstaltungen wie das, was wir immer gemacht haben. Und da haben wir lange gesucht nach einem möglichen Konzertraum und haben jetzt zum Glück in Travemünde dann auch für unsere Konzerte ohne die Lions jetzt das gefunden.
0: Ja, also ich war in allen Locations dabei und ich muss also dann ehrlich sagen, Travemünde hat mir persönlich immer am meisten Spaß gemacht.
2: Das ist gut zu wissen auf jeden Fall. Ja, bei uns wir finden das auch immer toll, weil wir einfach viel Platz auf der Bühne haben und das ist extrem viel wert.
0: Also ihr habt da auch eine Fanbase.
2: Das auch, genau. Vor allem durch diese Lions-Konzerte und die freuen sich auch immer, wenn wir da sind, genau.
0: Mhm. Erzähl noch mal so ein bisschen mehr vom Programmablauf. Also wir haben jetzt Toto, das haben wir ja schon jetzt abgehakt und die neue Deutsche Welle. Da macht ihr ein Medley, ne?
1: Ja, na klar, da gibt's ein Medley und wir haben auch noch ein anderes Medley. Wir haben ja auch noch ein Best-of, ne, 80s Medley sowieso. Also da ist wirklich alles, was man weiß oder was man eben nicht mehr weiß, habe ich eben schon gesagt. Und Roxette, wer das nicht hier im Norden geschafft hat, nach Kiel zu gehen und Tickets zu kriegen, spielen wir natürlich auch. Listen to Your Heart muss dabei sein, ist auch meine Jugend sozusagen, weiß ich noch ganz genau, ganz oben, monatelang, immer an eins. Insofern denke ich, dass eigentlich viele Eltern, Großeltern, Kinder angesprochen werden. Dass
0: hey, you fool, I love you. Wo kommt das her?
1: Ja, das war klar. Lösung von Harald Denkmann, bitte.
0: Joyride.
1: Ja, so, ja, du meinst den Titel, okay.
0: Ja.
1: Nee, ist klar, ja, doch. Klar. Aber diese Medleys, ich glaube, das Mega-80s-Medley dauert allein 17 Minuten.
0: Ey.
1: Und das ist natürlich auch so ein langes Medley, haben wir noch nie gespielt. Und manchmal hätte ich mir gewünscht, dass eine oder andere ein bisschen länger oder kürzer, aber das knallt im wahrsten Sinne des Wortes von Anfang an. Ich denke, da wird richtig gute Stimmung sein. Die Akustik im Maritim, wo ja die Bühne sehr groß ist, ist auch super, die Akustik. Für uns als Musiker sehr angenehm. Und wenn du sagst, dass da immer tolle Stimmung auch ist, scheint es ja im Raum auch so zu sein dann.
0: Ja, also zum Teil war das also dann eben auch so, denn da waren auch Kinder einbezogen ihr habt doch die Schule unterstützt und so weiter. Also insofern waren dann eben auch viele Eltern dabei und begeistert. Also es ist also irgendwo dann sowas wie eine Fanbase. Und also habt also irgendwo dann auch, also als ich meiner Frau erzählte, Mensch, die Sache ist, ach ja, sagt die Travemünde ist toll, da wollen wir hin.
1: So. Und ich denke auch viele Touristen. Ich meine, das ist eine Konzert ist am Samstag, ja, 4. Juli um 18 Uhr und das andere am Sonntag, 5. Juli, 17 Uhr. Da kann man ja auch mal, statt am Strand zu liegen oder sich in der Hitze braten zu lassen, mal schnell ins Konzert gehen und nachher noch mal an den Strand oder
0: also da
1: das
0: wird
1: verbinden
0: das,
1: mit einem schönen Cocktail.
0: Da wird das also irgendwann dann auch nicht so stinkenheiß sein wie heute, sondern das wird so, also
1: genau,
0: zwischen die 20 und 22 Grad gehen und dann wird das also dann langsam Abend und dann isst man noch ein Eis und dann geht man zu euch.
1: Gute Stimmung. Vielleicht so ist ja auch gerade schlechte Stimmung am Strand. Bei uns kriegt man immer gute.
0: Ja, ja, ja. Ich habe Running Up That Hill, habe ich dann gesehen. Also war das also ein Wunsch der Allgemeinheit oder ist der Chef damit gekommen?
2: Ich glaube, damit kam die Solistin tatsächlich. Also wir haben ja auch einen Pool an Solistinnen und die dürfen sich dann immer wünschen, was sie machen. Und wenn es ins Programm passt, dann wird es aufgenommen. Und das ist jetzt auch, also wir spielen die Version von Stranger Things. Das wird also auch noch ein paar Leute abholen, die die 80er vielleicht nicht live miterlebt haben.
0: Also der Song, der hat ja also irgendwo auch eine Auferstehung gefeiert. Ne? Also wir haben ja das einen, der ist also wirklich in den Stadien auferstanden. Aber Running Up the Hill, ich glaube, das war eine Netflix-Serie. Ne?
2: Genau, Stranger Things war das, ja. Mhm. Und die Version spielen wir auch. Und ja, ich glaube, da werden viele begeistert sein, wenn der anläuft.
0: Ja, also ich habe hier natürlich also dann die Extended-Version. Da wollen wir natürlich unbedingt auch mal reinhören. Kate Bush.

0: Schmeichler, in der Netflix-Serie ist das so, dass nachher alle Probleme, also dann mit diesem Lied gelöst werden. Ne? Sie befreit sich irgendwie und rennt die ganze Zeit und so. Wollen alle hören jetzt.
1: Auf jeden Fall.
0: So, und das hat eine Solistin sich bei euch gewünscht?
1: Ganz genau, Rowena, die singt schon seit Jahren Soli bei uns und das passt auch sehr gut zu ihrer Stimme, würde ich sagen, ja.
0: Ist eine Herausforderung, ne?
1: Ja, aber der ist sie gewachsen, würde ich sagen.
0: Ja. Naja, es gibt ja noch mehrere Herausforderungen. Wir wollen also dann jetzt mal ganz kurz mal wieder runternehmen, also irgendwann dann die ganze Geschichte. Ich habe also irgendwann hier auch mal gesehen, hier unten Joe Cocker und Jennifer Warrens. Da waren also wirklich zwei dann von euch, die gesagt haben, das wollen wir machen. Das ist das berühmte Up Where We Belong. Ne? Ja, die hatten Mut, ne? Die sich daran trauen.
1: Ja, aber das sind auch zwei, denen ich das total zutraue. Also die haben beide echt schöne Stimmen und die passen vor allem gut zusammen. Und es ist bei einem Duett ja auch besonders wichtig, dass die beiden Stimmen irgendwie farblich zueinander passen. Und das ist auf jeden Fall der Fall. Also Timo und Franzi, unsere beiden SängerInnen, die singen beide richtig schön. Und das wird ein tolles Duett.
0: The road is long. 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Und der Wolle setzt das Ganze jetzt fort.
2: Nein, Musiker. Auf keinen Fall. Ich spiele Geige, aber die habe ich leider bei der Hitze heute nicht mitgenommen.
0: Ich will ja nur angeben.
2: Ja, also ja.

0: Ja, dann mache ich vorher also eigentlich immer gar nicht runterziehen. Also ich höre Cocker einfach zu gerne. Also ihr habt ja auch wirklich ein Potpourri von den ganz Großen wirklich hier zusammengestellt. Als ich also die Setlist gelesen habe, habe ich Wolle also irgendwo dann gleich geschrieben, tolles Programm. Habe ich, ne?
1: Ja, hast du geschrieben. Und ist ja auch, wo du gerade von den Großen sprichst, Phil Collins natürlich, ist klar, muss auch dabei sein, in The Air Tonight. Mhm. Und auch das weiß ich noch als Jugendlicher, wie das ganz oben in den Charts war und wir das rauf und runter gehört haben. Ohne ich wusste nicht mal, wer der Sänger ist und auch nicht den Titel, aber das Lied kannte ich.
0: Ja, ne, also man kam dann zu der Zeit eben auch dann da so rein. Also da bin ich über meine Kinder reingekommen, muss ich sagen. Die kamen also plötzlich damit angelaufen und haben das rauf und runter gespielt. Jo, Johanna, erzähl doch noch einfach mal so ein bisschen was über eure Formation. Wie viele Leute seid ihr? Also wie kann man da unter Umständen mitmachen? Also wie viele sind das? Also es ist ja im Grunde genommen ist eine Uni-Geschichte also dann dabei und da ist Fluss da drin. Die Leute kommen nach Lübeck und sie gehen wieder von Lübeck irgendwie in die Welt hinaus und so weiter. Das Ganze ist irgendwie so ein Fließgleichgewicht. Erzähl mal so ein bisschen was darüber.
2: Ja, genau. Also wir sind ungefähr 90 Leute, die aktiv teilnehmen.
0: 90,
2: genau. Also da zählt ja das Orchester und die Band dazu. Es sind knapp 20 im Chor, aber es kommt ja auch unsere Ton- und Lichttechnik noch dazu bei den Konzerten. Also um so ein Konzert auf die Beine zu stellen, braucht man schon echt eine ganze Menge Leute. Deswegen ne, auch das Problem mit der Bühnengröße, dass wir da irgendwie alle raufkriegen, auch mit den Instrumenten.
0: Ja, das ist das Faszinierende im Audimax, ne? Alle übereinander. Also es hat schon was.
2: Ja, auf jeden Fall, genau. Aber selbst die Gollan-Werft ist dann zu klein für uns, ne? Also es gibt auch schon ein paar Probleme, aber den stellen wir uns diesem Problem und das ist auf jeden Fall wert, genau. Und
0: wie findet ihr eure Leute? Also ist das so, dass so Leute zum Beispiel so im Hörsaal sitzen und erzählen, ach Mensch, ich habe da und da in einer Band gespielt und jemand sitzt zufällig daneben und hört das und sagt, du komm mal also nächsten Freitag mal mit, ich gehe zu den Pop Symphonics, da können wir dich gebrauchen.
2: Bestimmt funktioniert das manchmal auch so, aber wir sind tatsächlich auch nicht nur Studierende, wir haben ja auch Wolle beispielsweise dabei, der hat mit der Uni nicht so viel zu tun. Genau, also Leute, die vielleicht früher mal an der Uni gearbeitet haben oder auf anderen Wegen dahin finden, einfach weil das so eine sehr bunte Gruppe ist. Also wir sind eben einige Studierende, aber auch Leute, die schon fest im Arbeitsalltag stehen. Das ist wirklich so ein ganz bunter Mix und ich komme da auch mit Leuten in Berührung, die ich sonst wahrscheinlich nie genau getroffen hätte.
0: Auf Deutsch heißt das Generation Crossover, ne?
2: Genau. Genau, und das ist wirklich total spannend, dass dann, also eigentlich haben wir nur die Musik gemeinsam in den meisten Fällen, aber das funktioniert so gut und wir verstehen uns alle und das vor allem um die Konzerte rum ist das so eine tolle Energie und man lächelt sich einfach dauernd an und auch wenn man noch nie miteinander gesprochen hat, weil vor allem ne, im Chor, wir proben oft einzeln und dann kommen wir mit dem Orchester zusammen irgendwann und es baut sich alles zusammen zu diesen Konzerten. Genau, also wir haben zum Semesterbeginn, wir arbeiten immer mit Semestern, also so unigebunden sind wir dann doch noch, da gibt es dann immer so eine Schnupperprobe und wenn Plätze frei geworden sind, dann kann sich da jede Person eigentlich drauf bewerben auf diese Schnupperproben und dann sein Glück versuchen.
0: Und er macht auch zum Teil richtig ein Los und wir haben gerade noch die 5 Minuten, um ihn reinzuziehen hier. Farnham,

0: Also ehrlich, Johanna, da geht die Energie so richtig ab, ne?
1: Total, das ist unser Chorstück dieses Semester und da haben wir sehr viel Arbeit schon reingesteckt.
0: Weil man weiß einfach, was kommt, ne? Also schon am Anfang.
1: Schon mit dem Klatschen.

0: Travemünde am 4.7. und am 5.7. Und Johanna kann noch mal präzisieren, zu welchen Uhrzeiten?
1: Am Samstag, den 4.7. ist das um 18 Uhr und dann am Sonntag um 17 Uhr, damit alle noch gut nach Hause kommen.
2: Und Karten, wenn ich sagen darf, gibt es auf www.pop-symphonics.de.
0: Ja, und einfach fürs Radio sagen wir also immer dabei, in eine Suchmaschine kann man auch Pop Symphonics Lübeck eingeben und dann wird man auf ihre Seiten geleitet und da kann man die kriegen. Kriegt man sie im Grunde auch hier an den bekannten Vorverkaufsstellen?
2: Nein, ist nicht.
0: Also er macht das im Direktvermarkt.
2: Nur online. Und ich kann auch sagen, es gibt ungefähr noch 100 Karten Samstag und 150 am Sonntag. Also Leute, kauft viele Karten, die Hütte muss brennen, die Hütte muss voll sein und dann haben wir viel Spaß und noch mehr Spaß als schon immer.
0: Also bei der Musik. Keine Frage. Und nicht vergessen, also hier im Chor, da steht nachher an den Aufführungsdaten Johanna. Ja, verabschieden aus der Sendung tut sich schon mal Harald Denkmann. Und ihr dürft auch noch mal kurz Tschüss sagen.
1: Tschüss auch von Johanna.
2: Tschüss von Wolfram und wir freuen uns auf ganz viele Zuhörerinnen und Zuhörer nächstes Wochenende.
1: Bis bald.
2: Tschüss.

Ja, jetzt wollen wir noch mal darauf hinweisen. Wir haben es vorhin in der Sendung dann wirklich schon erwähnt. Gestern, ich weiß nicht, ob euch das bekannt ist, da war der Tag der Beatles. Wisst ihr warum? Weltweit wird der Tag der Beatles am 25.06. gefeiert. Und zwar, weil am 25.06.1967 die erste weltweite Übertragung stattgefunden hat mit All You Need Is Love. Haben sie dort gefunden, war die erste weltweite Fernsehübertragung. Also das war für uns so ungefähr sowas genau wie der Mondschuss. Und nun ist noch etwas gestern gewesen.

0: das war der Tag der Seefahrt und von daher, mehr haben wir heute nicht zu bieten. Also tschüss, bis zum nächsten Mal.
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Einen wunderschönen guten Tag, meine Damen und Herren, aus dem Außenstudio Ratzeburg mit der Sendung Ratzeburg hier und heute. Mein Name ist Conny Hoffmann und ich werde Sie heute nicht durch die Sendung führen, nein. Mir sind nämlich meine Gesprächspartner abhandengekommen. Aber wahrscheinlich liegt es an diesem tollen Wetter, was wir zurzeit haben, was wir auch alle genießen möchten. Und dann habe ich mir überlegt, wir machen mal fünf Jahrzehnte Sommermusik. Was haltet ihr davon? Sommerhits der letzten fünf Jahrzehnte.

0: So, das waren sie, die Sommerhits der letzten 5 Jahrzehnte. Nächste Woche habe ich dann mit 1000%iger Sicherheit wieder einen Gesprächspartner. Ich hole die alle vom Wasser weg, wenn schönes Wetter ist natürlich. Und dann schauen wir mal. Bis dann, seid alle schön gespannt und bleibt alle schön gesund.
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Liebe Hörerinnen und Hörer, an einem wirklich heißen Wochenende begrüßen wir Sie wieder recht herzlich zu einer neuen Ausgabe von Radio DARC. Heute ist es die laufende Nummer 594. Das Datum der Erstveröffentlichung ist Freitag, der 26. Juni 2026. Ich bin Cody Farren und werde Sie durch das Programm führen. Heiß ist nicht nur das aktuelle Wetter, nein, auch in Friedrichshafen am Bodensee geht es momentan heiß her. Dort treffen sich mehr als 10.000 Funkamateure aus aller Welt zum größten europäischen Funkevent. Das ist die Funkfachmesse Ham Radio mit dem traditionellen Bodenseetreffen. Nun, bei so viel Hitze brauchen wir auch einen heißen Song zum Start in diese Sendung. Hier ist Disco aus Schottland. Hier ist Kelly Marie mit Hot.

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1: Heute mit diesen Themen. Europas größte Funkfachmesse, großer Erfolg. Erhebliches Risiko, ferngesteuerte Spielzeuge verstoßen gegen EU-Funknormen. EU-Kommission will Starlink einbremsen und BBC-Sondersendung zum Midwinter in der Antarktis. Am Mikrofon Conny Farren. Die 49. internationale Fachmesse Ham Radio in den Messehallen von Friedrichshafen am Bodensee kann noch vor ihrem Ende eine sehr positive Bilanz ziehen. Sie findet in diesem Jahr erstmalig zusammen mit der Astronomiefachmesse Astro statt und das Fazit sind deutlich mehr als 10.000 Besucher aus aller Welt. Wie immer war die Ham Radio viel mehr als die reine Besucherzahl. Es war das Treffen der internationalen Amateurfunkgemeinschaft schlechthin. Mehr als 380 teilnehmende Händler und Organisationen sowie 120 Vorträge und Workshops in 3 Tagen sprechen für sich. Kurz gesagt, es war volles Programm für die Funkamateure. Das waren teilweise völlig überfüllte

Es ist der 25. bis 27. Juni 2026. Viele Funkspielzeuge für Kinder können Kommunikationsgeräte stören, weil sie die EU-Funknormen nicht einhalten. Das hat eine Testkampagne der Europäischen Kommission ergeben. Die Generaldirektion Binnenmarkt, Industrie, Unternehmertum und KMU ließ insgesamt 88 Produkte für Kinder und Jugendliche untersuchen. Dazu gehörten ferngesteuerte Fahrzeuge, Walkie-Talkies, Kinder-Notebooks, elektronische Haustiere, Roboter sowie Musikplayer und Lautsprecher. Die Ergebnisse hat die Europäische Kommission jetzt veröffentlicht. Sie sind alarmierend. 53 der 88 Produkte fielen in den Labortests durch, darunter 36 von 50 ferngesteuerten Fahrzeugen und 14 von 16 Walkie-Talkies. Im Zentrum der Untersuchung stand die Frage, ob die Geräte Funksignale aussenden, die Notfalldienste, Funkkommunikation und Navigationssysteme stören könnten. Die EU-Marktüberwachungsbehörden sehen darin ein erhebliches Risiko und haben für 22 Produkte sogar Verkaufsverbote verhängt. 7 Anbieter wurden aufgefordert, ihre Produkte zu korrigieren. 58 nicht konforme Produkte wurden zudem in das EU-System ICSMS eingetragen, über das Behörden Testergebnisse europaweit koordinieren können. Als Hauptursachen benennt die Kommission sogenannte Störaussendungen, also Signale außerhalb der notwendigen Bandbreite sowie zu hohe Sendeleistung. Überschreitet sie festgelegte Grenzwerte, können andere Geräte gestört werden. Zusätzlich zu den Labortests prüften die Behörden formale Anforderungen, etwa ob Produkte das CE-Kennzeichen tragen, Warnhinweise vorhanden sind und Anleitungen in der jeweiligen Landessprache beiliegen. 61 Produkte kamen diesen Anforderungen nicht vollständig nach. In der Gesamtbewertung, die beide Prüfkategorien zusammenfasst, erfüllten daher nur 17 der 88 getesteten Produkte alle Auflagen. Rund ein Drittel der getesteten Produkte wurde in China gefertigt, die übrigen in der EU sowie in den USA, Großbritannien und Taiwan. Die Generaldirektion Binnenmarkt empfiehlt Verbrauchern, keine Produkte ohne CE-Kennzeichen zu kaufen. Die Produkttestkampagne wird jedes Jahr von der Europäischen Kommission finanziert und koordiniert Marktüberwachungsmaßnahmen in EU- und EFTA-Ländern. Im Mai 2027 endet das bisherige Frequenzregime für das Satellitenband bei 2 GHz, das für mobile Satellitenanwendungen reserviert ist. Damals waren Inmarsat und Solaris Mobile Nutzer des sogenannten S-Bands. Nach 20 Jahren soll es nun jedoch neu aufgeteilt werden. Und die EU-Kommission will mit ihrem Vorschlag dem US-Satellitenanbieter Starlink von Elon Musk und anderen potenziellen Nicht-EU-Nutzern nur einen kleinen Teil vom Kuchen lassen. Aus Sicht der EU-Kommission geht es dabei um gleich 2 Dinge. Wer die Satelliten zur Verfügung stellt und zu welchen Bedingungen der zur Verfügung stehende Frequenzbereich genutzt werden kann. Große Netzwerke von Leo-Satelliten werden die Weltraumversion von Sendemasten, sagt die zuständige EU-Kommissionsvizepräsidentin Henna Virkkunen. Sie verknüpfen Land- und Weltraumsysteme und zeigen den Weg für zukünftige 6G-Mobilfunknetze. Angesichts einer immer größeren Zahl von Satelliten, die in niedriger bis mittlerer Höhe um den Erdball kreisen und am Boden für mehr oder minder fixe Datenverbindungen sorgen sollen, ist die Aufteilung der verfügbaren Kapazitäten eine höchst politische Entscheidung. Vor allem deshalb, weil dieser Markt von Nicht-EU-Anbietern wie Starlink und Amazons Leo dominiert wird. Ein Drittel des verfügbaren Frequenzspektrums zwischen 1980 und 2010 sowie 2170 und 2200 MHz soll künftig für Behördenkommunikation reserviert sein. Die verbleibenden 2 Drittel sollen sodann hälftig aufgeteilt werden, lautet der Vorschlag der EU-Kommission. Ein Drittel würde demnach für EU-Anbieter reserviert, die neu in den Markt eintreten, womit nicht zuletzt das IRIS-Projekt gemeint sein dürfte. Ein Drittel soll für die Nutzung der etablierten EU- und Nicht-EU-Anbieter zur Verfügung stehen. Die neuen Frequenzbedingungen sollen im übernächsten Jahr in Kraft treten. In einer Studie hat die EU-Kommission die zukünftigen Nutzungsszenarien prüfen lassen und anschließend gezielte Stakeholder befragt, wie das zur Verfügung stehende Satellitenfrequenzspektrum am besten genutzt werden könnte. Die BBC sendet jedes Jahr eine Sondersendung für die Überwinterer des British Antarctic Survey Teams, das auf verschiedenen Forschungsstationen in der Antarktis stationiert ist.
gespielt.

0: Gespielt wurden zur Sonnenwende Musikwünsche sowie Grußbotschaften. Die 30-minütige Sendung ist jedes Jahr reichlich skurril. Sie fand am vergangenen Sonntag, dem 21. Juni 2026, von 21.30 Uhr bis 22 Uhr UTC statt, dem Tag der größten Dunkelheit auf der Südhalbkugel. Zum Einsatz kamen dabei drei Kurzwellenfrequenzen, nämlich 12.070 kHz und 9.460 kHz, beide abgestrahlt aus Wooferton mit derselben Anlage, die auch Radio DARC für seine sonntäglichen Programme nutzt. Zusätzlich gab es ein Relais von Ascension Island im Südatlantik auf 9.510 kHz. Die britischen Sondersendungen speziell für die Antarktis haben eine längere Tradition, vergleichbar mit der legendären deutschen Weihnachtssendung Gruß an Bord, die immer am Heiligen Abend in alle Welt geht und sich an Seeleute richtet, die nicht zu Hause sein können. Das waren unsere heutigen Meldungen aus der Funkwelt für Sie. Der folgende Musiktitel muss unbedingt etwas kommentiert werden. Erinnern Sie sich an das Jahr 1999? Da machte eine skurrile Episode aus dem Fernsehen die Runde. In einer Gerichtsshow auf Sat.1 trat eine sächsische Hausfrau namens Regina Zindler auf. Diese beschwerte sich bei ihrem Nachbarn, weil sein Knallerbsenstrauch durch ihren Maschendrahtzaun an der Grundstücksgrenze wuchs. Seitdem wurde das zu einem geflügelten Wort und Regina Zindler war als Miss Maschendrahtzaun eine Kultfigur im deutschen Fernsehen. Und kaum zu glauben, ihr anschließend zusammen mit Stefan Raab aufgenommener Hit Marmor, Stein und Eisen bricht, ursprünglich von Drafi Deutscher, wurde ein großer Erfolg. Am 5. Mai dieses Jahres ist Regina Zindler leider verstorben. Wir erinnern an sie mit diesem Nummer-1-Hit. Hier ist Miss Maschendrahtzaun.
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2: Am 5. Juli 2026 ist wieder Alexandersen-Tag. Da wird der historische Längstwellensender SAQ im schwedischen Grimeton wieder hochgefahren. Der sendet dann auf 17,2 kHz als Maschinensender. Also noch nicht mit Röhren, sondern richtig als Wechselstromgenerator. Das ist die letzte noch funktionsfähige Sendeanlage dieser Art und damit gehört er zum UNESCO-Weltkulturerbe. Für den 5. Juli sind zwei Aussendungen in CW geplant. Um 10.30 Uhr im EST, also 8.30 UTC, wird der Sender in Betrieb genommen. Eine Viertelstunde später kommt dann eine Rufschleife und um 11 Uhr im EST, also 9 UTC, wird eine kurze Grußbotschaft ausgesendet. Und das Ganze wiederholt sich dann nochmal 4 Stunden später, also am Nachmittag von 14.30 Uhr bis 15 Uhr MESZ bzw. 12.30 Uhr bis 13 UTC wird noch einmal der Sender hochgefahren, die Testschleife und die Grußbotschaft ausgesendet. Eine Videoübertragung aus dem Sendesaal wird es allerdings dieses Jahr nicht geben. Man konzentriert sich auf den Betrieb der Senderanlage. Das ist ja nicht mehr so trivial bei so einem historischen Gerät. Und in der Vergangenheit fielen manchmal schon die Sendungen aus, weil man es doch nicht hingekriegt hat. Damit diesmal alles klappt, wird auch schon am 2. oder 3. Juli in der Zeit von 13 bis 16 Uhr MESZ, also 11 bis 14 UTC, der Sender getestet. Da sind eventuell kurze Sendungen zu empfangen. Und die Empfangsberichte kann man dann an info@alexander.n.se schicken. Und dann ist auch noch die Amateurfunkclubstation SK6 SAQ auf den Bändern aktiv. Geplant sind da die folgenden Frequenzen, je nach Belegung natürlich leicht variierend. 3517,2 kHz CW, 7017,2 kHz CW, 14.017,2 kHz CW, 3.755 kHz LSB und 7.140 kHz LSB, also auf 80, 40 und 20 Meter. Die QSL kann man übers QSL-Büro schicken oder direkt an die Senderbetreiber, dann aber mit Rückporto. Viel Spaß beim Empfangen des Senders auf Längstwelle. Ein Beitrag von Wolf Dieter, Delta Lima 2, Mike Charlie Delta.

Mesh-Netzwerke sind immer gefragter und werden auch von Funkamateuren weltweit eingesetzt, obwohl oder gerade weil zwei der drei Systeme, Meshcom, Meshtastic und Meshcore, nicht auf Amateurfunkfrequenzen arbeiten. Sie nutzen das LoRa, das heißt Long-Range-Protokoll, mit der wenig störanfälligen Chirp-Modulation mit einer sehr geringen Datenrate und daher einer hohen Reichweite im zweistelligen Kilometerbereich, trotz minimaler Sendeleistungen im Milliwattbereich. Jetzt hat sich auch Arte des Themas angenommen. Sie stellen Mesh-Netzwerke weltweit vor, und zwar in der Sendereihe Trax. Da gibt es den Beitrag Off-Grid. Dazu kann man einfach auf Arte.tv nach Mesh oder nach Off-Grid suchen. Der Beitrag wird bis 2029 verfügbar sein, der ist also längerfristig gespeichert. Man kann natürlich auch direkt in einer Suchmaschine nach Mesh und Arte.tv suchen, dann findet man das auch. Der Beitrag stellt dezentrale Funknetzwerke als Alternative zu den kommerziellen Mobilfunknetzen vor. Wir werden in einem kommenden Beitrag näher auf diese Technologien eingehen, die Strom- und Telekommunikationsnetzunabhängige Textkommunikation auch in Notfällen verspricht. Das kann dann also zum Beispiel auf einem Handy angezeigt werden, geht aber nicht über die Handy-Mobilfunknetze. Die sind ja zentral organisiert mit Servern und Netzknoten. Das ist zwar ein leistungsfähiges System, aber anfällig gegenüber Störungen, Naturkatastrophen und auch Überwachung. Die LoRa-Mesh-Netzwerke arbeiten dagegen ähnlich wie Packet Radio früher, ohne große Netzknoten, ohne zentrale Infrastruktur. Das ist dann weniger leistungsfähig, aber dafür auch ausfallsicherer. Wobei einige der Systeme trotzdem ein intelligenteres Routing verwenden, denn das reine Weitergeben der Nachrichten von Knoten zu Knoten, wie in den ersten Packet-Radio-Protokollen, führt sehr schnell zu Verstopfungen. Aber 2024 gelang beispielsweise die Organisation der Rettungsdienste in Tennessee nach den Zerstörungen durch den Hurricane Helen mit dann noch funktionierenden Mesh-Netzwerken. Anderswo in den USA, in Nevada in der Wüste, fanden sich auch Mesh-Knoten, welche die Naturschutzbehörde allerdings aufspürt und entfernt, weil sie da nicht genau weiß, wer die eigentlich aufgestellt hat und Drogenhändler als Ursachen vermutet. Naja, warum Drogenhändler ausgerechnet in Nevada in der Wüste sein sollten, das ist fragwürdig. Es wäre eigentlich eine sehr gute Notlösung, wenn jemand in der Wüste in Not gerät. Aber da sieht man, dass halt nicht immer das Verständnis für solche Netzwerke da ist. Und in den USA schon gar nicht. Wie geht das nun ohne Internet oder gar 5G? Und wo ist das interessant? Ja, zum Beispiel auch in Gesellschaften, die zunehmend überwacht werden oder in denen die Regierungen die Telekommunikation von heute auf morgen blockieren können, wie im Iran oder in der Ukraine, wo Russland ja als erstes die Internetstrukturen zerstört hat. Dort wurde dann Starlink verwendet, das aber natürlich sehr teuer ist und auch nicht ausfallsicher. Doch inzwischen sind diese dezentralen und offen zugänglichen Netzwerke nicht nur eine Fantasie von Preppern und Überlebenskünstlern. Arte Trax trifft Mesh-Fans in London, in Barcelona und in der Nähe von Bologna in Italien. In Barcelona installiert das Aktivistenduo Radical Data Repeater Antennen für Mesh-Tastic. In London hat Jack 44, ein britischer Elektronikingenieur und Spezialist für Spionagetechnologien, Tutorials erstellt, um Alternativen zu WLAN für alle zugänglich zu machen. Und in der Region Bologna in Italien bietet das von Cristina Carnevali ins Leben gerufene Projekt des ultralokalen Netzwerks Antennini, das deckt also ein Dorf ab, den Einwohnern dort, wo die öffentliche Infrastruktur es nicht mehr zulässt, einen gemeinsamen Zugang zum Internet über LibreMesh, das mit WLAN statt LoRa-Mesh-Technik auch höhere Datenraten bietet. Mit kommerziellen Anbietern hatten die Einwohner dort kein Glück und deswegen haben sie es jetzt über Mesh selbst organisiert. Es gibt also viele Anwendungen und ähnlich wie die kleinen Arduino-Computer sind auch die Mesh-Komponenten inzwischen relativ preisgünstig als Fertigbausteine erhältlich und müssen dann nur entsprechend programmiert und beispielsweise mit einem Smartphone gekoppelt werden. Ein Beitrag von Rolf Dieter, Delta Lima 2, Mike Charlie Delta.

Bei FT8 denkt man an die Kurzwelle, an schwache Signale, die unhörbar aus dem Rauschen dekodiert werden können. Das ist auf den höheren Frequenzbändern jedoch genauso möglich. Deshalb gibt es einen Europa-Aktivitätsabend auf 2 Meter jeden ersten Mittwoch im Monat. Das nächste Mal ist also am 1. Juli. Da trifft man sich auf der Frequenz 144,174 MHz von 17 bis 21 UTC, also 19 bis 23 Uhr MESZ. Da können Kontakte geknüpft werden, neue Locator-Felder gesammelt und die Ausbreitungsbedingungen erkundigt werden. FT8 hat eben auch auf den höheren Bändern faszinierende Möglichkeiten, beispielsweise bei Tropo-Überreichweiten, bei kurzen Öffnungen und manchmal kann man sogar eine echte DX-Station erwischen. Jede Station zählt, egal ob mit großer Antennenanlage oder einfacher Portabelstation. Auch wenn man nur eine vertikal polarisierte Antenne hat, die Aktivität lebt von den Teilnehmern. Weitere Informationen dazu gibt es auf ft8activity.eu/rules, also Regeln, ft8activity.eu/rules. Gemacht wird das Ganze im Standard FT8-Modus, also nicht etwa den VHF-Contest-Mode einschalten. Die Frequenz ist 144,174 und die Zeit ist 17 bis 21 UTC bzw. 19 bis 23 Uhr MESZ. Ein Beitrag von Wolf Dieter, Delta Lima 2, Mike Charlie Delta.

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1: Für alles gibt es Vereine. Kultur, Brauchtum, Musik, Sport, Technik und natürlich auch für den Amateurfunk. Kurzwelle, UKW, Satelliten, Bastel- und Lötprojekte, das alles gibt es hier. Dabei ist der Amateurfunkdienst mehr als nur ein Hobby. Er dient der technischen Bildung, weckt Interesse an Naturwissenschaft und Technik und hat in Not- und Katastrophenfällen eine wichtige Funktion für die Gesellschaft. Schon oft haben die Funkamateure bewiesen, dass sie auch dann noch funken können, wenn sonst nichts mehr geht, beispielsweise nach schweren Erdbeben. Der gemeinnützige Deutsche Amateur-Radio-Club ist mit seinen mehr als 30.000 Mitgliedern in knapp 1.000 Ortsverbänden in ganz Deutschland zu finden. Wir waren zu Besuch bei ECHO 13, das ist die Nummer des Ortsverbandes Hamburg-Alstertal, und haben die dortigen Mitglieder bei ihren Aktivitäten begleitet. Ein Beitrag von Jens Riva.
2: Immer auf der Suche nach Signal. Und am besten geht das für Nils Bent und Christoph Schütte auf dem Dach der Stadtteilschule Bramfeld.
3: Ich melde mich dann, wenn du den Ruder drehen kannst.
4: Eine Richtantenne, die strahlt nicht in alle Richtungen und dadurch erhöhen wir die Sendeleistung. Das ist wie eine Taschenlampe, die strahlt in alle Richtungen. Haben wir aber einen Reflektor vorne, bündeln wir den Lichtstrahl und genau das machen wir auch mit der Antenne. Und damit es dann dahin geht, wo wir hinfunken wollen, wollen wir nach Afrika, drehen wir auf Süden. Und wenn wir nach Westen drehen, dann bekommen wir Amerika rein.
2: Jeden Dienstag trifft sich der Ortsverband Alstertal E13 des Deutschen Amateur-Radio-Clubs. Mit fast 170 Mitgliedern ist er einer der größten in der Stadt. Manche sind schon seit fast 50 Jahren dabei. Immer wieder kommen auch Jüngere dazu.
5: Das ist für jeden, für Männlein, Weiblein. Meist so ab 10, 11 Jahren kann das losgehen. Also es gibt kleine Funkamateure, die sind 10, 11 Jahre alt und haben schon eine Lizenz.
6: Man lernt daraus. Die haben die Möglichkeit, bei uns bestimmt abzugucken, wie wir die alten, größeren Sachen reparieren oder auch handhaben. Und wenn man heute diese Mikrotechnik sich anguckt, das ist enorm. Und da ist das, was die Jugend natürlich heute auch sehr begeistert.
2: 60 Jahre gibt es den Verein schon. Technikbegeistert sind hier alle und sie helfen sich gegenseitig. Antennen reparieren, Funkgeräte einstellen, auch bei gemeinsamen Ausflügen.
7: Beim Field Day übernachten wir dann eben auch. Da sind wir in Ochsenwerder, hier auch in Hamburg. Wir haben dort unsere Station und die muss halt komplett autark sein, also mit eigener Stromversorgung. Und wir campen dann da fürs Wochenende und funken in der Gruppe.
8: Delta Lima 2 Lima Echo Victor noch da?
2: Christoph Schütte und seine Mitfunker vom E13 können immer in Kontakt sein. Jeder kann mitmachen zu fast jeder Zeit. Von überall und eigentlich auch fast überall hin.
4: Also was ich mir wirklich nochmal, also persönlich wünschen würde, das wäre wirklich mal nochmal ein Kontakt in die Antarktis. Weil anrufen kann man da nicht. Und ich würde mir dann auch für die Allgemeinheit wünschen, dass dieses Hobby ein bisschen präsenter wird. Weil die Möglichkeiten, die wir haben, die sind enorm.
2: Die Amateurfunker, sie tauschen sich nicht nur im Alstertal aus, sondern mit Gleichgesinnten auf der ganzen Welt.

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1: Ein niederländisches Kriegsschiff ist durch einen analogen Trojaner geortet worden. Analoger Trojaner? Was soll das denn sein? Naja, ganz korrekt ist der Begriff nicht. Der Trojaner war schon digital. Aber er war kein Mail-Anhang und er musste auch nicht angeklickt werden. So ein ganz klassisch wie das trojanische Pferd hat es ausgereicht, ihn an den Zielort zu bringen. Und tatsächlich musste er eben gar nicht erst geöffnet werden, so wie das Pferd. Er tat sein Werk automatisch bei Ankunft. Ja, was ist da passiert? Nein, das war kein kriegerischer Angriff. Das war ein Versuch eines Journalisten des niederländischen Regionalsenders Omroep Gelderland. Der hat 5 Euro investiert und einen Bluetooth-Tracker, also sowas wie die Apple AirTags, mit einer Postkarte verschickt. Also das war natürlich dann ein besonders flacher Bluetooth-Tracker. Das gibt's schon auch und wie gesagt, ist gar nicht so teuer. Und diese Postkarte hat er dann als vermeintliche Post eines Angehörigen an die HNLMS Evertsen adressiert. Das ist eine niederländische Luftabwehrfregatte, die zum Schutz des französischen Flugzeugträgers Charles de Gaulle vor Raketenbedrohungen eingesetzt wurde. Er hatte dabei keinen Angehörigen in der niederländischen Marine, sondern das niederländische Verteidigungsministerium hat vollständige Anweisungen online zur Verfügung, wie man Post und Pakete an Soldaten und Matrosen der niederländischen Streitkräfte senden kann. Der Trecker war dann am Zielort noch etwa 24 Stunden aktiv und zeigte, wie das Schiff den Hafen von Herakleion auf Kreta verließ und zunächst westlich entlang der Inselküste segelte, bevor sie nach Osten in Richtung Zypern abbog. So einen Tag später, als sich das Schiff in der Nähe von Zypern befand, ist dann die Batterie leer gewesen und der Trecker ging offline. Die Marine behauptet, der Trecker wäre beim Sortieren der Post gefunden und deaktiviert worden. War ja anscheinend nicht so. Das Verteidigungsministerium ändert jetzt allerdings seine Richtlinien und Grußkarten mit Batterien sind in Zukunft verboten. Das Problem ist natürlich, bei Postkarten sieht man das ja oder merkt es, wenn man sie öffnet und sie spielen Musik. Briefe werden dagegen im Gegensatz zu Postkarten bislang nicht durchleuchtet. Die Sicherheitslücke ist also noch nicht geschlossen. Somit ist klar, nicht nur private, sondern auch professionelle Stalker können mit diesen Trackern Unfug anrichten. Und eigentlich alles, was wir uns im normalen Leben bedienen, ob soziale Medien oder auch nur ein normales Android-Handy, können im Militärumfeld eigentlich nicht geduldet werden. Das macht natürlich die Arbeit für die Soldaten noch schwieriger, wenn sie auf die Art von ihren Verwandten abgeschnitten sind. Mancher schafft ja heute keine halbe Stunde, ohne dreimal sein Handy in die Hand zu nehmen. Wenn dasselbe ein Kriegsgegner macht, so eine Postkarte verschickt, dann braucht er anschließend bloß noch einen Marschflugkörper hinterher schicken und die Stimmung der Soldaten ist auf dem Nullpunkt, denn sie sind dann tot. Und natürlich muss man sich auch privat Sorgen machen. Wenn plötzlich eine Grußkarte vom Ex in der Post auftaucht, könnte auch weniger lieb gemeint sein, als es ausschaut. Und Funktechnik braucht keine E-Mail oder Computer, um Geheimnisse preiszugeben. Ein Beitrag von Wolf-Dieter, Delta Lima 2, Mike Charlie Delta.

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1: Zum Ende dieser Sendung an einem wirklich heißen Wochenende gibt es wie immer als Dreingabe die heißeste Funkwettervorhersage auf Kurzwelle. Da kommen alle News und Entwicklungen auf den Tisch, respektive auf Ihren Kurzwellenempfängern. Unser Spezialist Christian Reiber vom HF-Referat des DARC mit seinem heutigen Blick auf die aktuellen Verhältnisse auf der Sonne, in der Ionosphäre und beim Erdmagnetfeld.
2: Sommer bedeutet Sonnenhöchststand. In der Mitte Deutschlands sind das mehr als 62 Grad, die unser Zentralgestirn mittags über dem Horizont steht. In 6 Monaten, zur Wintersonnenwende, werden es dann nur mehr gut 16 Grad sein. Das reicht dann noch für etwas mehr als 8 Stunden, die die Sonne über dem Horizont steht. Derzeit sind es mit 16,5 Stunden mehr als doppelt so viel. Diese Zahlen machen deutlich, wie viel mehr Energie die Atmosphäre über unseren Köpfen im Moment im Vergleich zum Winter erhält, und natürlich hat das auch weitreichende Folgen für die Ionosphäre. Eine davon ist beispielsweise, dass sich das Gas im Sommer stark aufheizt und sich deswegen ausdehnt. Die für die Kurzwellenausbreitung entscheidenden freien Elektronen verteilen sich dadurch auf ein größeres Volumen. Ihre Dichte sinkt also und damit auch die kritische Frequenz, die gerade noch zur Erde zurückgebrochen wird. Weil andererseits die Nacht so kurz ist, gehen deutlich weniger freie Elektronen durch Rekombination verloren als im Winter. Die kritische Frequenz sinkt daher nachts nicht mehr so stark ab. Daher sieht die MUF-Kurve dieser Tage fast schon ein wenig nach Rauschen aus. Die höchste nutzbare Frequenz wabert in einem recht engen Korridor zwischen 18 und 21 MHz hin und her. Nur ab und zu verlässt sie den Richtung 14 MHz nach unten und 25 MHz nach oben. Die Tag-Nacht-Unterschiede sind also sehr gering, und solange keine Störungen das Bild trüben, kann man auf dem 20- und 17-Meter-Band schon fast von Dauerbetrieb sprechen. Die Störungen, also vor allem ein sehr unruhiges Erdmagnetfeld, waren in der letzten Woche tatsächlich kein großes Thema. Nur am letzten Wochenende war etwas mehr Unruhe vorhanden, ansonsten war es weitgehend ruhig. Die Sonnenaktivität ist derweil auf dem Rückzug. Die größte sichtbare Region 4465 baut mehr und mehr ab, die Zahl der sichtbaren aktiven Regionen ist zurückgegangen und was noch da ist, ist klein und magnetisch einfach. Der solare Flux fiel daher auf 110 Einheiten. Auch die nächsten Tage werden recht störungsarm sein, und ob die aktuell wirksamen, aber recht kleinen koronalen Löcher noch Unruhe reinbringen, ist eher fraglich. Etwas mehr Nachschub an aktiven Regionen von der Sonnenrückseite wird für dieses Wochenende erwartet. Einen signifikanten Aufschwung wird es aber noch nicht bringen. Danach kommen dann aber weitere Fleckengruppen und Mitte der Woche erwarten wir dann die ehemals sehr aktive Region 4455 zurück. Das lässt einen moderaten Anstieg der Sonnenaktivität erwarten mit einem solaren Flux, der sich von 110 Einheiten kommend bis 140 entwickeln kann. Tagsüber ist das meiste DX auf 20 und 17 Meter zu erwarten. 15 Meter öffnet ebenfalls, aber nicht zuverlässig. Nachts wird das 20 Meter Band meist durchgehend nutzbar bleiben. Sporadik E ist auf 10, 6 und 4 Meter weiter fast täglich anzutreffen. Auf 6 Meter werden auch immer wieder Kontakte nach Nordamerika gelockt. Und auch auf 2 Meter tut sich was. Good DX.

Das war's nun für heute. Wir sind leider schon wieder am Ende von Radio DARC angelangt. Die Sendung der vergangenen Stunde war ein Programmbeitrag des gemeinnützigen Deutschen Amateur-Radioclubs im Rahmen der Sendefolgen unserer Übernahmepartner. Redaktion und Musikauswahl hatte Rainer Englert, Delta Foxtrot 2, November Uniform. Wir hoffen, die Sendung hat Spaß gemacht. Wenn ja, sagen Sie es doch einfach weiter. Wenn Sie wollen, hören wir uns nächste Woche wieder. Gleiche Zeit, gleiche Frequenz. 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Auf Wiederhören. Moin, tschüss, servus und 73 gut DX. Bis zum nächsten Mal.

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1: Es ist genau 16 Uhr an eurem Montagnachmittag und ihr hört euer Schulradio Mommsen FM live aus dem Studio der Theodor Mommsen Schule in Bad Oldesloe. Mein Name ist Carla und an meiner Seite begrüße ich heute MFM-Moderator Luis und MFM-Moderatorin Melina.
2: Hey!
3: Hi!
1: Und wir haben wieder einige spannende Beiträge für euch vorbereitet.
2: In den letzten Monaten konnten wir einige neue Mitglieder willkommen heißen.
1: Unsere neuen Redakteurinnen Kaya und Kira haben für diese Sendung bereits tolle Beiträge für euch vorbereitet.
3: Vielleicht erinnert ihr euch ja auch an Johanna, die nach einer Pause nun auch wieder zu uns stößt.
2: Wir hören außerdem einen Beitrag von Alisa zum Thema Antisemitismus.
1: Und die Charts, die Kino-News und der Wetterbericht dürfen natürlich auch nicht fehlen.
2: Ich würde sagen, wir beginnen direkt mit dem ersten Song.
1: Da die Sommerferien vor der Tür stehen, gibt es heute einen sommerlichen Mix.
3: Den Anfang macht für euch Danza Kuduro. So klingt Mommsen FM in eurer Sommersendung.

0: Onyx.
1: Danza Kodoro hier bei Mommsen FM.
2: Wir haben euch ja gerade erzählt, dass wir heute eine Sommerplaylist für euch haben. Ich persönlich mache mir auch immer für die Sommerferien extra eine passende Playlist.
3: Ich auch. Jetzt ist natürlich die Frage, ob andere Menschen das auch machen und sich somit die Charts verändern. Luis, was kannst du zu den aktuellen Spotify-Charts sagen?
1: Ich kann euch sagen, dass die internationalen Spotify-Charts Sommerlieder auch mögen, es aber leider keine von denen es in die Top 3 schafften. Platz 3 ist Beauty and the Beat von Justin Bieber und Nicki Minaj.

Vielen Dank an dich, Luis. Und damit kommen wir schon zum nächsten Song. Da ja aktuell die Fußball-Weltmeisterschaft stattfindet, haben wir den WM-Hit Walker Walker von Shakira für euch.

0: Das war Waka Waka hier bei eurem Jungradio Mommsen FM.
1: Und jetzt kommen wir zu einem weiteren Standardformat, den Kino-News.
0: Ganz genau. Heute habe ich den neuen Minions-Film für euch dabei. In Minions und Monsters verschlägt es die Minions in das glamouröse Hollywood der 1920er Jahre. Begeistert vom aufkommenden Kino beschließen die chaotischen gelben Helfer selbst große Filmstars zu werden und den ultimativen Monsterfilm zu produzieren. Um ihr Projekt möglichst spektakulär zu gestalten, machen sie sich auf eine abenteuerliche Reise rund um die Welt, um echte Monster und geheimnisvolle Kreaturen für ihren Film zu finden. Während ihrer Suche treffen die Minions auf das rätselhafte grüne Wesen Gumi und geraten von einer Katastrophe in die nächste. Durch ihre typische Mischung aus Größenwahn, Missverständnissen und unkontrollierbarem Chaos gelingt es ihnen zwar zunächst, Hollywood zu erobern und zu gefeierten Filmstars aufzusteigen. Doch ihr Erfolg hält nicht lange. Ein verhängnisvoller Fehler führt dazu, dass echte Monster auf die Welt losgelassen werden und die Situation völlig außer Kontrolle gerät. Schließlich müssen die Minions ihre eigenen Fehler wieder gut machen. Gemeinsam stellen sie sich den Kreaturen, die sie selbst entfesselt haben, und versuchen, die Welt vor dem drohenden Chaos zu retten.
2: Das war perfekt! Ihr habt einen Monsterfilm geschrieben?
3: Komm, Pika Kaiju!
2: Sehr gut. Und was nimmt ihr als Monster?
3: Aha. Miso Soup con Gomae. Latte Nobu Daifuku!
4: Vielen Dank, das hört sich nach einem witzigen Film an.
1: Als nächsten Song hört ihr All About That Bass von Meghan Trainor. So klingt Mommsen FM am Montagnachmittag.

0: Es ist die letzte Woche vor den Ferien.
1: Und viele von euch fahren sicherlich ins Ausland in den Urlaub.
2: Genau der richtige Moment also, um sich Gedanken über andere Kulturen und auch deren Gerichte zu informieren.
1: Johanna und Kira haben da etwas für euch vorbereitet.
3: 7-1 gegen Curaçao. Was für ein WM-Auftakt für unsere Nationalmannschaft am 14. Juni. Und diesen Kantersieg nehmen Kira und ich heute als Steilpass. Nach langer Pause reisen wir kulinarisch endlich wieder in ein anderes Land. Wir schauen auf den Teller des ersten WM-Gegners und stellen euch das Nationalgericht von Curaçao vor. Da steckt außer extrem viel Käse nämlich eine richtig interessante Geschichte drin. Also Kira, was ist denn überhaupt das Nationalgericht von Curaçao?
4: Typisch du, teaserst etwas groß an und hast dann gar keine Ahnung, wovon wir sprechen.
3: Also doch, ein bisschen Ahnung habe ich schon, aber man kann eben nicht alles wissen.
4: Naja, jedenfalls, das Nationalgericht von Curaçao heißt Quechiena und bedeutet aus Papiamento, der Sprache, welche man dort spricht, übersetzt gefüllter Käse. Quechiena ist eines der geschichtsträchtigsten Gerichte Curaçaos, da es zur Zeit der Sklaverei im 17. und 18. Jahrhundert entstand. Das Gericht wurde aus Resten teurer Käsesorten wie Edamer oder Gouda hergestellt, welche von reichen Landbesitzern abfielen und von den Sklaven mit Tischresten wie Huhn, Oliven und Rosinen gefüllt wurden.
3: Davon habe ich schon gehört. Dabei kenne ich das Gericht nur als beliebte Delikatesse. Dass es so eine tiefe Geschichte hat, wusste ich gar nicht. Was ich aber weiß, um die Käsehülle von Quechiena zu machen, wird eine Auflaufform mit Käsescheiben eben von Edamer oder Gouda ausgelegt.
4: Genau, für die Füllung des Gerichts benötigt man klassischerweise Hähnchenbrust, Zwiebeln, Paprika, Oliven, Rosinen sowie Tomatenmark, Ketchup und Gewürze wie Kreuzkümmel.
3: Das Ganze wird vermischt und mehrere Stunden ziehen gelassen. Die Mischung wird schließlich in die ausgelegte Auflaufform hineingegeben und dann mit noch ein paar Scheiben Käse bedeckt. Nach 15 Minuten Dämpfen kann Quechiena mit Reis oder ebenfalls gedämpftem Gemüse serviert werden.
4: Eigentlich klingt das ja total lecker. Probiert dieses Rezept unbedingt zu Hause aus. Und falls es euch zu kompliziert ist oder ihr genauso schlecht kochen könnt wie Johanna, dann könnt ihr es einfach in Hamburg, Berlin oder Köln im Restaurant essen und ebenfalls bestellen. Und bevor ich jetzt Ärger von Johanna kriege, gehen wir direkt weiter zum nächsten Beitrag und hören uns beim nächsten Mal wieder.
0: Vielen Dank an euch beide und willkommen im Team Kira.
2: Und jetzt hört ihr Whatever von Kygo und Ava Max.

0: Kaige und Ava Max hier bei Mommsen FM.
1: Und jetzt soll es wieder um Musik gehen.
2: Wie ihr wisst, gibt es an der TMS jede Menge AGs.
0: Viele davon sind musikalisch.
1: Unter anderem gibt es den Mittelstufenchor. Carla hat einen der Leiterinnen, Frau Sowska, für euch darüber befragt.
3: Stellen Sie sich und die AG doch bitte einmal vor.
4: Hallo, guten Tag. Ich bin Frau Osowska und leite zusammen mit Frau Friedmann den Chor der TMS. Aktuell heißt das noch Mittelstufenchor, aber ab nächstem Schuljahr sind wir ab Klasse 7 für alle zugänglich. Wir singen eine Mischung aus Popstücken auf Deutsch, auf Englisch, ein ganz bunter Mix, und wir sind eine ganz tolle Truppe und haben eigentlich immer Spaß zusammen.
3: Was ist für Sie das Besondere beim Chor?
4: Dass man ganz doof man selbst sein kann, dass man gemeinsam dieses Erlebnis des Singens hat und einfach Spaß zusammen hat, ohne Druck.
3: Wer kann bei Ihrer AG denn alles mitmachen?
4: Alle. Alle ab Klasse 7 und ab nächstem Schuljahr tatsächlich eben auch bis Klasse 13. In diesem Sinne ganz große Werbung für alle Oberstufenschülerinnen und Schüler. Kommt vorbei, wir freuen uns.
3: Vielen Dank.
0: Ich selbst bin im Mittelstufenchor und kann euch sagen, es macht super viel Spaß.
2: Also hiermit eine herzliche Einladung, im nächsten Schuljahr mal beim Schulchor vorbeizuschauen.
1: Und es gibt jetzt einen weiteren Sommersong, Dance the Night von Dua Lipa.

0: Im Rahmen der Projektwoche hat Alisa am Kurs Glauben und Glauben lassen teilgenommen, wo der Kurs verschiedene Glaubensrichtungen kennengelernt hat.
1: Dabei haben sie auch die Synagoge in Bad Segeberg besucht, wo Alisa den Leiter zum wichtigen Thema Antisemitismus, in diesem Fall den Hass gegenüber Juden, gesprochen hat.
2: Inwiefern begegnet Ihnen Antisemitismus?
3: Antisemitismus begegnet uns im Wesentlichen durch die Medien, weil wir davon hören. Antisemitismus begegnet uns, wenn man schräg angeschaut wird, wenn man eine Kippa trägt in der Öffentlichkeit, aber nicht überall, sondern nur in Einzelfällen. Antisemitismus begegnet uns, wenn wir verschiedene arabische Läden haben und in einem arabischen Laden nicht bedient werden. Und Antisemitismus begegnet uns, wenn wir irgendwelche Witze hören, die sich um das Judentum ranken, wo vielleicht andere darüber lachen, die keine Geschichtskenntnisse oder wenig Moralvorstellung haben. Wir aber sagen, das trifft uns am Nerv, wenn man über so etwas Witze macht, über die sogenannten Judenwitze. Das ist für uns Antisemitismus. Auch wenn es um Vorurteile geht, dass wir geldgierig sind und so weiter, das wäre das.
2: Was macht es mit Ihnen, wenn Sie hören, dass vielleicht doch jemand dadurch verletzt wurde?
3: Ist es bezogen auf unsere Gemeinde? Dann würden wir Anzeige erstatten, wenn es strafbar ist. Wenn das um Worte geht und die sind noch nicht im Bereich des strafrechtlich Relevanten, dann würden wir versuchen, herauszufinden, woher dieser Mensch stammt, der vielleicht etwas geäußert hat oder ein Zeichen an die Wand gesprüht hat, und würden dann vielleicht schauen, dass man beispielsweise in die Schule geht und dort Aufklärung betreibt, damit man über so etwas spricht. Wir würden auch einen Menschen direkt ansprechen, wenn es keine Gefahr für uns ist, und sagen, wir wollen was klären. Wir laden den Menschen ein zu einem Essen bei uns in der Gemeinde und wir sprechen darüber. Wir haben das schon mal gemacht, das war zum Teil erfolgreich, zum Teil wird es auch abgelehnt, aber wir lassen nichts unversucht.
2: Wie sollte man besser gegen Antisemitismus vorgehen?
3: Wir wünschen uns das, was aber die Landesregierung gerade macht in Schleswig-Holstein, aufklären, jüdische Feiertage öffentlich erleben lassen, Menschen einladen, in Synagogen mitzufeiern, die Religion kennenzulernen, aber auch, dass an den Schulen ein Religionsunterrichtsbereich ist, der das komplette Judentum behandelt, weil das Judentum ist ein Teil von Deutschland, das hat über einen langen Zeitraum Deutschland geprägt, und dass man zum Beispiel darauf Bezug nimmt, dass alle 6 Tage ein Ruhetag folgt, dass das eine jüdische Erfindung ist, wie auch die 10 Gebote, und dass das Basis ist für die christliche Religion, aber auch Basis für eine muslimische Religion.
1: Vielen Dank, Alisa, und für die tollen Antworten.
0: Das ist ein wirklich sehr, sehr wichtiges Thema und wir hoffen, euch einen kleinen Denkanstoß gegeben zu haben.
1: Und wir hören jetzt einen weiteren Song, Hollywood.

0: Hollywood hier in eurem Schülerradio der Theodor-Mommsen-Schule Bad Oldesloe.
1: Und wir blicken jetzt auf eine spannende Lebensgeschichte.
2: Unsere Redakteurin Kaya stellt euch nun Frida Kahlo, eine berühmte Künstlerin, die viele von euch sicher kennen, vor.
1: Dieser Beitrag bildet den Auftakt zu ihrem neuen Format Hört ihr zu, in dem sie uns monatlich eine starke Frau vorstellt.
3: Wir befinden uns in Mexiko des frühen 20. Jahrhunderts. Dort lebt ein Mädchen namens Frida Kahlo. Ihr Leben ist schon früh von Krankheit geprägt. Mit 6 Jahren erkrankt sie an Kinderlähmung. Jahre später wird ihr zusätzlich eine Fehlbildung in der Wirbelsäule diagnostiziert. 1925, im Alter von 18 Jahren, wird sie Opfer eines schweren Busunfalls. Der Bus kollidiert mit einer Straßenbahn. Frida ist schwer verletzt. Eine Haltestange hatte sich durch ihren Rücken und Becken gebohrt und ihre Beine gebrochen. Nach diesem schweren Unfall ist sie monatelang ans Bett gefesselt. Doch statt die Hoffnung zu verlieren, nutzt sie ihre Zeit, um zu malen. Und sie ist richtig gut. Sie beschließt, Künstlerin zu werden. Sie malt und malt und das am liebsten sich selbst. Ihre Selbstporträts würden später sehr berühmt werden. Mit 22 Jahren trifft sie den deutlich älteren Künstler Diego Rivera. Sie verbindet viel. Neben dem Künstlerdasein nämlich auch die Politik. Sie beide sind Mitglied einer Partei. Diegos Kunst ist sehr politisch und das gefällt Frida. Die beiden beginnen etwas, das man heute als On-Off-Beziehung bezeichnen würde. Sie verlieben sich, streiten sich, heiraten, betrügen sich, unterstützen sich, trennen sich und verlieben sich erneut. Zusammen ziehen sie mehrmals in die Vereinigten Staaten, doch Frida fehlt ihre mexikanische Kultur, was sie auch in ihrer Kunst verdeutlicht. Generell verdeutlicht sie all ihre Gefühle in ihrer Kunst. Ihre körperlichen Schmerzen, die sie durch ihre Krankheit und den Unfall ihr Leben lang ertragen muss. Ihren Liebeskummer durch die Beziehung mit Diego, die von Leidenschaft, aber auch Leid geprägt ist. Was es heißt, eine Frau in der Gesellschaft zu sein, welche Schwierigkeiten das mit sich trägt. Frida malt vor allem von ihrem Schmerz, doch auch davon weiterzumachen, für sich selbst da zu sein. In einem ihrer ikonischsten Bilder, die beiden Fridas, sieht man Frida gleich zweimal. Sitzend auf einer Bank schauen sie den Betrachter an. Ihre Herzen tragen sie außerhalb ihrer Brust und sind miteinander verbunden. Das Herz der linken Frida ist offen. Eine Arterie liegt von einer Schere abgeschnitten, blutend auf ihrem Schoß. Das Herz der rechten Frida ist ganz. Hinter den beiden ziehen dunkle Wolken auf. Doch das macht nichts, denn die Fridas halten sich an den Händen. Frida war da, als Frida nicht mehr laufen konnte. Frida war da für Frida, als sie betrogen wurde. Frida war da, als Frida eine Fehlgeburt erlitt. Und Frida ist da für Frida, als sie durch ihren schlechten gesundheitlichen Zustand schließlich aus dem Bett heraus dieses Bild malt. Frida hatte ihr Leben lang viele Gründe aufzugeben, doch sie hatte sich selbst. Und das war Grund genug, weiter zu kämpfen.
1: Vielen Dank und auch willkommen im Team Kaya.
0: Nach dem Song Dive hört ihr einen spannenden Beitrag zur Pride Week an unserer Schule.

0: Vor 2 Wochen gab es an unserer Schule einige Angebote im Rahmen des Pride Month.
1: Ich habe mit unserem Schulsozial Paul Stolp darüber gesprochen.
2: Was machen Sie in Kombination zu LGBTQ an unserer Schule?
3: Ich setze mich dafür ein, dass alle SchülerInnen an unserer Schule respektiert und akzeptiert werden, unabhängig von ihrer sexuellen Orientierung oder Geschlechtsidentität. Dazu gehört, über Vielfalt aufzuklären, Gespräche zu ermöglichen und darauf zu achten, dass die TMS ein Ort ist, an dem niemand aufgrund seiner Identität ausgegrenzt oder diskriminiert wird. Zu den Projekten, die derzeit laufen, gehören Angebote im Jugendzentrum für queere SchülerInnen sowie UnterstützerInnen. Dort treffen wir uns beispielsweise zum gemeinsamen Plätzchenbacken in der Weihnachtszeit, gestalten Armbänder oder nutzen die Zeit einfach für Gespräche und Austausch. Aktuell finden diese Treffen leider noch unregelmäßig statt. Ich hoffe jedoch, bald mehr Zeit dafür zu haben, sodass ich daraus ein regelmäßiges Angebot entwickeln kann. Ich bin auch immer offen für Ideen. Wenn ihr als SchülerInnen mir sagt, was ihr euch wünscht, können wir das sicherlich umsetzen. Außerdem fand dieses Jahr das erste Mal der Pride-Workshop statt zum Pride-Month. In den Pausen habe ich da mit meinen KollegInnen zusammen auch Sticker, Armbänder und Flaggen verteilt. Selbstverständlich bin ich als Schulsozialarbeiter aber auch immer ansprechbar für diese Themen. Gerade wenn es um sexuelle Orientierung oder Geschlechtsidentität geht, kann es von Vorteil sein, wenn man sensibel darüber sprechen kann und Unterstützung durch Erwachsene bekommen kann.
0: Vielen Dank an dich, Luis. Jetzt hören wir Texas Hold'em von Beyoncé, bevor es noch einen zweiten Teil des Interviews zur Pride Week gibt.

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2: Und ich würde sagen, wir starten gleich in den zweiten Teil von Louis Interview zur Pride Week an der TMS.
3: Was wollten Sie mit der Pride Week an unserer Schule erreichen?
4: Mit meinen Projekten und auch der Pride Week möchte ich vor allem SchülerInnen zusammenbringen. Solche Aktionen schaffen Gelegenheit, sich kennenzulernen, ins Gespräch zu kommen und sich gegenseitig zu unterstützen. Gerade für queere SchülerInnen kann es wichtig sein, zu sehen, dass sie nicht alleine sind und dass es Menschen gibt, die hinter ihnen stehen. Außerdem ist Pride nach wie vor ein wichtiges Thema, weil Gleichberechtigung und Akzeptanz noch nicht überall selbstverständlich ist. Die Pride Week an der TMS soll auch darauf aufmerksam machen, dass es weiterhin wichtig ist, sich für Respekt, Vielfalt und gleiche Rechte einzusetzen.
3: Würden Sie die Pride Week nächstes Jahr nochmal machen und was würden Sie ändern oder verbessern?
4: Mir ist es wichtig, dass wir als so große Schule ein sichtbares Zeichen für Vielfalt, Respekt und Zusammenhalt setzen. Das tun wir bereits an vielen Stellen im Schulalltag. Die Pride Week an der TMS ist eine weitere Möglichkeit, diese Werte auch in diesem Bereich sichtbar zu machen. Selbstverständlich findet die Pride Week auch 2027 wieder an der TMS statt. Ich hoffe, dass wir im nächsten Jahr sogar noch mehr Projekte und Angebote anbieten können. Da bin ich gerade in der Planung.
3: Und warum denken Sie, ist der Pride Month so wichtig in unserer Welt?
4: Für mich ist der Pride Month wichtig, weil er daran erinnert, dass Vielfalt etwas ganz Normales und Wertvolles ist. Es gibt Raum, über Identität, Liebe und Unterschiede zu sprechen, sich für Respekt und Gleichberechtigung einzusetzen und Sichtbarkeit und Toleranz zu schaffen. Aus meiner Sicht trägt der Pride Month dazu bei, eine offenere und respektvollere Gesellschaft zu fördern. Gerade für junge Menschen kann es total wichtig sein, wenn sie gerade dabei sind, sich selbst zu finden. Jede Person soll so akzeptiert sein werden, wie sie sich fühlt und wie sie ist. Grundsätzlich gilt, alle Menschen sind gut so, wie sie sind und Love is Love.
3: Na dann, vielen Dank, dass Sie das Interview mit mir gemacht haben und Ihnen dann noch eine schöne Woche.
4: Dir auch, Luis, danke.
2: Vielen Dank an Luis und Paul Stolp.
1: Der nächste Song in unserer Playlist ist ein echter Sommerhit. Viel Spaß mit Lean On.

0: Wetterexperte Christian Greten ist jetzt hier bei uns im Studio.
1: Ich bin gespannt, wie das Wetter in den Sommerferien wird.
0: Vor allem nach der Hitzewelle jetzt am Wochenende.
2: Herr Greten, was können Sie uns dazu sagen?
3: Nach der Extremwetterlage am vergangenen Wochenende mit Temperaturrekorden um die 40 Grad Celsius zeigt sich das Wetter in den kommenden Tagen von seiner eher sommerlich norddeutschen Seite. Der morgige Dienstag startet zunächst sehr sonnig bei Höchstwerten um 24 Grad Celsius, bevor am Abend erste Schauer aufziehen. Die Schauer begleiten uns auch am Mittwoch und Donnerstag, wobei am Donnerstag mit einem böigen Wind zu rechnen ist, der dann etwas auffrischt. Bei Nachttemperaturen um 12 Grad Celsius werden viele von uns wieder besser schlafen können und diese kühleren Nächte bleiben uns auch in der ersten Ferienwoche erhalten, in der es dann einen Mix aus Sonne und Wolken gibt, wobei die Wolken eher dominieren werden. Die Höchstwerte bleiben dann bei etwa 23 Grad Celsius.
0: Das hört sich doch ganz gut an.
2: Als nächstes haben wir für euch in unserer Playlist den Sommerhit Pompeii. Viele kennen ihn. Garantiert, lehnt euch zurück.

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5: Verfolgt ihr beide eigentlich die aktuelle WM?
6: Ehrlich gesagt, nur wenn Deutschland spielt.
7: Klar, ich habe ein Tipp-Battle mit meinen Freunden eröffnet und dadurch gucke ich natürlich sehr viele Spiele.
5: Das kann ich gut verstehen. Hören wir uns doch mal an, was Tristan so für Sportnews mitgebracht hat.
8: Hier ist Tristan mit den Sportnews und es geht auch gleich los mit der Champions League. Denn Paris Saint-Germain hat den FC Arsenal im Elfmeterschießen 4-3 geschlagen. Auch die deutsche Nationalmannschaft hat 4-0 gegen Finnland gesiegt. Zur Bundesliga. Die Saison der Bundesliga endete leider schon im Mai. Als Meister geht FC Bayern München hervor. Doch es wird nicht langweilig, denn in die FIFA-Weltmeisterschaften dieses Jahr in den USA, Kanada und Mexiko ausgetragen, starteten am 11. Juni. Spannende Spiele werden Deutschland gegen Ecuador am 25. Juni oder Schottland gegen Brasilien auch am 25. Juni oder Portugal gegen Kolumbien am 28. Juni oder Algerien gegen Österreich auch am 28. Juni.
6: Vielen Dank, Tristan. Und jetzt hört ihr noch einen Song, bevor es langsam zum Ende der Sendung geht. Und zwar ist das Call on Me von Starley.

0: Und mit diesem Song Call on Me kommen wir auch schon zum Ende dieser Sendung.
1: Wir hoffen, es hat euch gefallen.
0: Wir freuen uns, wenn ihr im nächsten Schuljahr wieder einschaltet, wenn es heißt, es ist genau 16 Uhr an eurem Montagnachmittag und ihr hört euer Schulradio Mommsen FM live aus dem Studio der Theodor-Mommsen-Schule in Bad Oldesloe.
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0: Und damit sagen wir Tschüss und wünschen euch allen einen schönen Start in die Sommerferien.
1: Ciao.
2: Tschüss.

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0: 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Ganz in Süden sind lauter enkelte Schuhen oder Gewitter möglich. Die Höchstwerten liegt bei 21 Grad in Westerland bis 26 Grad in Mölln. Dobby weit ein meistendeels schwacken Wind und nördliche bis östliche Richten. Die wiederen Wetteraussichten. 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

Sie hörten gerade die Wiederholung der Sendung Time for Africa im Radio Bad Segeberg. Für Fragen, Kommentare oder Mitschnitte für den privaten Gebrauch können Sie uns zwischenzeitlich erreichen über unsere alte Mailadresse info@raps.info, Raps mit weichem B für Radio Bad Segeberg. 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Bis dann. Danke.

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1: Moin, hier ist
2: Hallo Fans, hallo Freunde, herzlich willkommen zu den größten Hits der 80er Jahre. In dieser Sendung ist die Musik sehr rockig, was mir persönlich sehr gut gefällt. Naja, okay, etwas Italo-Disco und ein wenig Rap ist auch dabei. Lasst euch einfach mal überraschen. Ich komme jetzt zum Platz 133 zum Einstieg in die Sendung. Die Band wurde bereits 1967 gegründet. Nach nur 10 Jahren legte Steve Miller eine Pause ein, obwohl er sehr erfolgreich als Blues-Gitarrist war. Ihren einzigen großen kommerziellen Erfolg hatte die Steve Miller Band 1982 mit Abracadabra. Und den spiele ich euch jetzt auf Platz 133.

Kim Wilde machte 1981 ihrem Namen alle Ehre. Eine schnelle Popnummer, die auf unserem Platz 132 hüpfte. Checkered Love, karierte Liebe, was immer das heißen soll. Auf Platz 131 warten nun Depeche Mode auf uns. Die Band programmierte 1984 Teile des Songs vor, um im Studio Zeit zu sparen. Das hat aber am Ende nicht so geklappt, wie sie sich das vorgestellt haben. Aufgenommen wurde in den Hansa Studios in Berlin und das Musikvideo nahm die Band im Museumsschiff HMS Belfast auf, um den stampfenden Sound der Synthesizer zu untermalen. Sie fragen uns, warum Menschen eigentlich so schrecklich miteinander umgehen. Hey, und das schon in den 80ern? Die haben heute noch nicht gelebt. People are People von Depeche Mode.

Ein weiterer Klassiker der 80er Jahre hier bei den Top 666, das war Baltimora und Tarzan Boy. Eine schöne Kombination von Elementen aus Italo-Disco und Afropop und mit dem gesampelten und an die Melodie angepassten Tarzan-Schrei. Unser Platz 130. Es geht weiter mit Kim Wilde, die haben wir ja vorhin schon mal in dieser Stunde gehört. Und sie konnte einen weiteren Titel in die Plätze 133 bis 121 hineinbringen. Kids in America, das war ihr erster großer Hit und der schaffte es in Deutschland auf die 5 und hier bei uns auf Platz 129.

0: Das war eben ein musikalischer Urlaub von MC Micah G und DJ Sven auf Platz 128 mit dem Holiday Rap. Die Idee kam Lucien Witwen und Sven Van Ween, als sie in einer Diskothek in Hilversum waren und den Song Holiday von Madonna hörten. Beide waren Fans von Rap-Musik und beschlossen, bekannte Popsongs zu nehmen und diese als Rap-Versionen aufzunehmen. Im Holiday-Rap haben MC Micah G und DJ Sven Textzeilen von Cliff Richards Summer Holiday mit einbezogen. So wurde aus zwei Songs einer. Der nächste Platz ist eigentlich nicht jugendfrei, zumindest wenn man die Originalfassung der Mighty Diamonds kennt. Das Cover vom Musical Youth wurde textlich abgemildert. Alle Textpassagen, die mit Drogen in Verbindung stehen, wurden für Musical Youth durch Begriffe von Lebensmitteln und deren Zubereitung ersetzt. Ich habe jetzt auf dem Plattenteller Pass the Dutchie von Musical Youth auf Platz 127.
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Unser Platz 126, Blue Monday, der wohl erfolgreichste Song der britischen New Wave Band New Order. 1983 waren sie mit diesem Synthie-Pop die Wegbereiter des späteren Techno. Schon zum dritten Mal diese Stunde die Künstlerin Kim Wilde. Zu Beginn der Stunde hörten wir sie mit Checkered Love, vorhin mit Kids in America und nun auf Platz 125 mit Cambodia. Dieses Lied ist allerdings nicht so sehr fröhlich wie die ersten beiden. Es erzählt von einer Frau, deren Mann in Thailand stationiert ist und sich durch seine Einsätze in Kambodscha stark verändert und depressiv wird.

Man kann sagen, er ist einer unserer Hauptdarsteller hier in den Top 666. Insgesamt 8 Titel hat er in unsere Hitparade gebracht. Das war sein zweitgrößter Erfolg bei uns, A Groovy Kind of Love auf Position 124. Übrigens ein Cover. Die Erstaufnahme gab es von Diane und Anita in 1965. Jetzt wird es wieder schwungvoll. Die britische Rockband ELO hatte ihre beste Phase Ende der 70er, Anfang der 80er Jahre und aus dieser Zeit stammt auch ein Stück, das irgendwie zeitlos ist. Ich jedenfalls höre es immer noch gerne und was ich besonders mag, ist der französisch gesungene Part Accrochez-toi à ton rêve, was nichts anderes heißt als Hold on tight to your dream. Hier sind ELO auf Platz 123.

Jeremy Jackson und Pia Zadora mit When the Rain Begins to Fall auf Platz 122. Bei diesem Titel fällt einem was sehr Interessantes auf, wenn man mal nachschaut, wer das Lied geschrieben hat. Da steht in der Liste der Verfasser die Schlagersängerin Peri March mit drin. Hätte ich nie gedacht. Pia Zadora hatte anfangs der 80er nur mäßigen Erfolg als Schauspielerin und wollte sich mehr auf eine musikalische Karriere konzentrieren. Hilfestellung sollte da der deutsche Produzent Jack White leisten. Jeremy Jackson kam über die Hilfe eines gemeinsamen Bekannten dazu, das Duett mit Pia Zadora aufzunehmen. Ihr seid bestimmt jetzt neugierig, wie es in der nächsten Woche weitergeht. Dann hören wir vorab mal in die Platzierung der nächsten Woche rein.

Schöne Titel sind nächste Woche in den Platzierungen dabei, unter anderem von John Farnham, Hubert K. und Rick Astley. Die letzte Platzierung für heute kommt von Mark Almond und Gene Pitney. Das Original stammt aus meinem Geburtsjahr 1968 und wurde von Gene Pitney gesungen als Soloaufnahme. Das Duett mit Mark Almond, dem Sänger von Softcell, ist wirklich gelungen und mit Recht in unserer Hitparade platziert. Ich sage... Doch zuvor gibt's unseren Platz 121, Something's Gotten Hold on My Heart. Als musikalischen Absacker für diese Woche gibt es noch Lionel Richie mit seiner Ballade Say You, Say Me hinterher. 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

0: Verantwortlich für die letztgehörte Sendung ist Carsten Vollbeer.
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